0: 2 Uhr.
1: Ich bin Moritz Einzel. Am Rande der UN-Vollversammlung in New York hat Bundesaußenminister Wadefuhl überraschend seinen russischen Amtskollegen Lavrov getroffen. In dem Gespräch ging es natürlich um den Ukraine-Krieg. Die Atmosphäre muss frostig gewesen sein. Wadefuhl in der ARD.
2: Wenn man dann auffordert, diesen Krieg zu beenden und Russland ist dazu zum jetzigen Zeitpunkt nicht bereit, dann ist das schon ein sehr hartes, ein sehr deutliches Gespräch gewesen.
1: Außerdem machte Wadefuhl Lavrov klar, dass mit dem Drohnenanschlag von Leipzig eine Grenze überschritten worden sei. Deutschland geht mit München ins Rennen um Olympische Sommerspiele. Die bayerische Landeshauptstadt hat sich bei einer Abstimmung beim Deutschen Olympischen Sportbund am Ende klar gegen Köln-Rhein-Ruhr durchgesetzt. Bayerns Ministerpräsident Söder.
3: Ist jetzt nicht ein Erfolg für Bayern oder es wäre auch kein Erfolg für NRW gewesen. Das ist jetzt eine Herausforderung für Deutschland. Deswegen auf dem Boden bleiben. Die eigentliche harte Arbeit fängt erst dann. Sich in Deutschland durchzusetzen ist quasi der erste Schritt, aber der große und schwere ist natürlich international.
1: NRW-Ministerpräsident Wüst gab sich als fairer Verlierer.
4: Wir wollen gemeinsam Olympische Spiele nach Deutschland holen und das ist ab diesem Moment unsere gemeinsame Aufgabe. Und da gehen wir jetzt auch voll ins Geschirr für die deutsche Bewerbung.
1: München geht als Bewerberstadt für Olympische und Paralympische Spiele 2036, 40 oder 44 ins Rennen. Die Berliner SPD will mit der Linken über eine mögliche Regierungszusammenarbeit sprechen. Der Landesvorstand habe einstimmig beschlossen, die Einladung der Linkspartei zu Sondierungsgesprächen anzunehmen, hieß es. Nach dem Wahlsieg der Linken in Berlin ist ein rot-grün-rotes Bündnis möglich. In Madrid haben Zehntausende Menschen für das Recht auf Wohnen und gegen Zwangsräumungen demonstriert. Spaniens Innenministerium sprach von rund 25.000 Teilnehmern, der Mieterverband von 300.000. Hintergrund war die Zwangsräumung einer 87-Jährigen, die nach 70 Jahren aus ihrer Wohnung in der spanischen Hauptstadt vertrieben worden war. In der Nations League hat Spaniens Fußballnationalmannschaft ihr erstes Spiel gewonnen. Der Welt- und Europameister setzte sich im Londoner Wembley-Stadion gegen England mit 3:2 durch. Für den WM-Dritten England erzielte Bayern-Stürmer Harry Kane ein Tor, er vergab aber auch einen Elfmeter.
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1: Ich bin Moritz Einzel. Bundesaußenminister Wadefuhl hat überraschend seinen russischen Kollegen Lavrov getroffen. Das Gespräch fand am Rande der UN-Generaldebatte in New York statt. Wadefuhl sagte in der ARD, er habe den Drohnenanschlag von Leipzig angesprochen, den die Bundesregierung Russland zuschreibt.
2: Eine Drohne, die wirklich hätte Flugzeuge zum Absturz bringen können, ist durch russische Hände dort in den Einsatz gebracht worden. Nur durch glückliche Zufälle ist das verhindert worden. Ich wollte Russland sagen,

0: dass damit eine Grenze überschritten wurde.
1: Wadefuhl forderte Lavrov außerdem auf, mit der Ukraine über ein Ende des Krieges zu verhandeln. In Deutschland tritt heute eine EU-Richtlinie zum Kampf gegen das sogenannte Greenwashing in Kraft. Unternehmen, die damit werben, dass ihre Produkte nachhaltig und umweltfreundlich sind, müssen das künftig auch nachweisen. Verbraucher sollen auch besser darüber informiert werden, wie haltbar ein Produkt ist und wie man es reparieren kann. München im Freudentaumel, die bayerische Landeshauptstadt, ist der deutsche Bewerber für Olympische Sommerspiele. München hat sich gestern in der Abstimmung beim Deutschen Olympischen Sportbund gegen Köln-Rhein-Ruhr durchgesetzt. Sportbürgermeisterin Dietl sagte, dafür sei man gerannt ohne Ende.
2: Wir waren überall auf Terminen, wir haben überzeugt, wir haben alles gegeben, immer mit dem Glauben daran, dass München die richtige Antwort auf eine deutsche Bewerbung ist. Und deswegen kriegen Sie heute das Grinsen nicht mehr von mir weg.
1: München bewirbt sich um Sommerspiele 2036, 2040 oder 2044. Die Schweizer entscheiden heute in einer Volksabstimmung, ob die Neutralität des Landes strikter in der Verfassung verankert wird. Eingebracht wurde die Initiative vom Verein Pro Schweiz, der rechtskonservativen SVP nahesteht. Die Vorlage sieht vor, dass die Schweiz sich künftig nicht nur aus bewaffneten Konflikten raushält, sondern auch keine Sanktionen mehr gegen Länder verhängt, die einen Krieg begonnen haben. Spanien hat zum Auftakt in der Nations League einen Sieg gefeiert. Der Fußball-Weltmeister gewann in London gegen England mit 3:2. Heute Abend feiert Jürgen Klopp seine Heimpremiere als Bundestrainer. Das deutsche Team trifft um 20.45 Uhr in Augsburg auf Griechenland.
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1: Ich bin Moritz Einzel. Am Rande der UN-Vollversammlung in New York hat Bundesaußenminister Wadefuhl mit seinem russischen Kollegen Lavrov gesprochen. Es ging natürlich um den Ukraine-Krieg. Ein positives Ergebnis gab es nicht, sagte Wadefuhl in der ARD.
2: Aber allen, die immer wieder sagen, Deutschland muss verhandeln, Deutschland muss mal mit Russland reden, denen erwidere ich jetzt, das tun wir. Und Russland zeigt zum jetzigen Zeitpunkt bedauerlicherweise keine Bereitschaft, in eine konstruktive Verhandlungsposition zu gehen.
1: Lavrov sagte nach dem Gespräch, er sehe keinerlei Fortschritte. Große Freude in München. Die bayerische Landeshauptstadt geht für Deutschland ins Rennen um die Ausrichtung der Olympischen Sommerspiele. Gestern ja der Sieg in der Abstimmung beim Deutschen Olympischen Sportbund gegen Köln-Rhein-Ruhr. Und das war eine mega Anspannung, hat Bayerns Ministerpräsident Söder am ARD-Mikro erzählt.
3: Ja, ich habe mir fast in die Hose gemacht heute. Ja. Das war um die Prognosen. Jeder hat gesagt, es klappt nicht, vielleicht doch und so weiter. Also wir sind politische Wahlen. Ich liebe, das hier war noch 10-mal spannender als eine normale Wahl. Aber Gott sei Dank haben wir es geschafft.
1: München bewirbt sich um Spiele in den Jahren 2036, 2040 oder 2044. Der US-Flugzeugbauer Boeing hat einen neuen Softwarefehler bei seinem Modell 737 MAX öffentlich gemacht. Wenn die Besatzung nach einem abgebrochenen Landeanflug die Route ändert, streikt der Autopilot. Boeing hat bei der 737 MAX immer wieder mit Problemen zu kämpfen. 2018 und 2019 gab es 2 tödliche Abstürze. Auftaktsieg für Spanien in der Nations League. Der Fußballweltmeister hat im Londoner Wembley-Stadion gegen England mit 3:2 gewonnen. Die deutsche Nationalmannschaft bestreitet heute schon ihr 2. Nations League-Spiel. Heute Abend in Augsburg gegen Griechenland feiert Jürgen Klopp sein Heimdebüt als Bundestrainer. Anstoß ist um 20.45 Uhr.
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1: Ich bin Moritz Einzel. Guten Morgen. Wo umweltfreundlich draufsteht, muss künftig auch nachprüfbar umweltfreundlich drin sein. In Deutschland tritt heute eine EU-Richtlinie in Kraft, mit der das sogenannte Greenwashing bekämpft werden soll. Unternehmen, die ihre Produkte als nachhaltig bewerben, müssen auch nachweisen können, dass das stimmt. Außerdem sind künftig nur noch Nachhaltigkeitssiegel erlaubt, die von einer unabhängigen Zertifizierungsstelle oder staatlichen Stelle vergeben wurden. Am Rande der UN-Vollversammlung in New York hat Bundesaußenminister Wadefuhl überraschend mit seinem russischen Kollegen Lavrov gesprochen. Dabei rausgekommen ist erwartungsgemäß nichts Positives, sagte Wadefuhl im ZDF.
2: Es ist klar, dass wir wirklich kategorische Unterschiede haben in unseren Auffassungen, zwischen unseren Regierungen. Aber auch darüber muss man sprechen. In Zeiten des Kalten Krieges hat es immer einen Austausch gegeben und ich fand es richtig, zum jetzigen Zeitpunkt eine erste Möglichkeit zum Austausch zu suchen.
1: Der deutsche Außenminister forderte Lavrov auf, im Ukraine-Krieg an den Verhandlungstisch zu kommen. Der deutsche Olympiakandidat ist München. Nach der Wahl gestern beim Deutschen Olympischen Sportbund hat Bayerns Ministerpräsident Söder am ARD-Mikro der Konkurrenz aus der Region Köln-Rhein-Ruhr Respekt gezollt.
3: Die Kölner haben es uns ganz schön spannend und schwer gemacht. Das muss ich wirklich sagen, die haben in diesem ganzen Wettbewerb eine tolle Leistung gebracht. Mal einfach mein Kompliment. Ihr habt uns ganz schön zum Zittern gebracht, das will ich ausführlich sagen. Ja.
1: München bewirbt sich um Sommerspiele 2036, 40 oder 44. Die EU stellt mehr als 700 Millionen Euro unter anderem für Menschen weltweit bereit, die von Krisen betroffen sind. Das hat Kommissionspräsidentin von der Leyen angekündigt. Mit dem neuen Paket würden auch vertriebene Menschen in Afrika unterstützt. Spanien hat zum Auftakt in der

0: Nations League das Topspiel gegen England gewonnen. Der Fußball-Weltmeister setzte sich im Londoner Wembley-Stadion mit 3:2 durch. Heute Abend bestreitet die deutsche Nationalmannschaft ihre zweite Partie in der Nations League. Gegner in Augsburg bei der Heimpremiere von Bundestrainer Jürgen Klopp ist Griechenland. Anstoß ist um 20.45 Uhr.
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2: Ich bin Helen Martin. Guten Morgen. In Deutschland tritt heute eine EU-Richtlinie zum Kampf gegen das sogenannte Greenwashing in Kraft. Unternehmen, die damit werben, dass ihre Produkte nachhaltig und umweltfreundlich sind, müssen das künftig auch nachweisen. Außerdem sind in Zukunft nur noch Nachhaltigkeitssiegel erlaubt, die von einer unabhängigen Zertifizierungsstelle oder staatlichen Stelle vergeben werden. Verbraucher sollen auch besser darüber informiert werden, wie haltbar ein Produkt ist und wie man es reparieren kann. Am Rande der UN-Vollversammlung in New York hat Bundesaußenminister Wadoful überraschend seinen russischen Amtskollegen Lavrov getroffen. Natürlich ging es um den Ukraine-Krieg. Die Atmosphäre muss frostig gewesen sein, Wadoful in der ARD.
3: Wenn man dann auffordert, diesen Krieg zu beenden und Russland ist dazu zum jetzigen Zeitpunkt nicht bereit, dann ist das schon ein sehr hartes, ein sehr deutliches Gespräch gewesen.
2: Wadoful machte auch klar, dass mit dem Drohnenanschlag von Leipzig eine Grenze überschritten worden sei. Die Schweizer entscheiden heute in einer Volksabstimmung, ob die Neutralität des Landes strikter in der Verfassung verankert wird. Eingebracht wurde die Initiative vom Verein Pro Schweiz, der rechtskonservativen SVP nahesteht. Die Vorlage sieht vor, dass die Schweiz sich künftig nicht nur aus bewaffneten Konflikten raushält, sondern auch keine Sanktionen mehr gegen Länder verhängt, die einen Krieg begonnen haben. Auftaktsieg für Spanien in der Nations League. Der Fußballweltmeister hat England mit 3:2 besiegt. Heute Abend steht dann für Deutschland das erste Heimspiel unter dem neuen Bundestrainer Jürgen Klopp an. Gegner im ausverkauften Augsburger Stadion ist Griechenland. 3 Tage nach dem 1:1 gegen die Niederlande soll ein Sieg her. Anpfiff ist um 20.45 Uhr. Im Tor wird es einen Wechsel geben. Alexander Nübel wird sein 4. Länderspiel bestreiten, wie Klopp angekündigt hat.
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1: Ich bin Helen Martin. Guten Morgen. Die Pflegekassen fordern von der SPD, die angekündigte Pflegereform nicht zu blockieren. Nicht zu handeln wäre fatal, so der Chef des Kassenspitzenverbands Blatt. Tine Klimach berichtet.
2: Die Kassen der Pflegeversicherung sind leer und bis Ende des Jahres ganz, so der Kassenspitzenverband. Gesundheitsminister Lindemann will 8 Milliarden Euro im nächsten Jahr einsparen. Das ist Teil der Pflegereform. Aber da will die SPD nicht mitmachen. Fraktionschef Miersch sagte klar, man wolle kein reines Kürzungspaket. Die Reform müsse Pflege als gesellschaftliche Aufgabe begreifen. Deshalb müssten dazu auch Privatversicherte ihren Beitrag leisten.
1: Viele Menschen in Deutschland essen Fleisch mittlerweile bewusster. Das ist bei einer Studie des Sinus-Instituts rausgekommen. Da heißt es, dass zwar in ein bisschen weniger Haushalten Fleisch gekauft wird als noch 2022, aber dafür kaufen die, die noch Fleisch essen, mehr. Mehr als jeder vierte Fleischesser will künftig aber weniger essen. Auch Fleischersatz wie Tofu wird immer beliebter. Die Verbraucherzentralen wollen, dass es ein einheitliches, einfaches Fahrpreismodell im gesamten öffentlichen Personennahverkehr gibt. Wenn es nach den Verbraucherschützern geht, sollte es nur noch 5 Ticketarten geben, nach Fahrzeit gestaffelt von 15 Minuten bis 24 Stunden. Die Chefin des Bundesverbands Pop sagt, Bus und Bahn würden ein Tarifsystem brauchen, das überall gleich funktioniert. Der ChatGPT-Entwickler OpenAI hat das Training seiner leistungsstärksten KI-Modelle ausgesetzt. Damit reagiert das US-Unternehmen auf einen Zwischenfall. Ein KI-Modell von OpenAI hatte sich selbst Internetzugang verschafft, obwohl der eigentlich gesperrt war. Die Software hatte eine Lücke in den Netzwerkeinstellungen gefunden und ausgenutzt, um Antworten von einem externen Chatbot zu holen. Jetzt will OpenAI die Lücke schließen, bevor das Training weitergeht. 3 Tage nach dem 1:1 zum Auftakt der Nations League gegen die Niederlande will die deutsche Fußballnationalmannschaft heute einen Sieg. Es steht das erste Heimspiel unter dem neuen Bundestrainer Jürgen Klopp an. Gegner im ausverkauften Augsburger Stadion ist Griechenland. Um 20.45 Uhr ist Anpfiff.
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1: Ich bin Helen Martin. Guten Morgen. Zum ersten Mal seit rund 4,5 Jahren haben sich Deutschland und Russland wieder direkt ausgetauscht. Außenminister Wadefuhl hat sich am Rande der UN-Generaldebatte mit seinem russischen Kollegen Lavrov getroffen. Fortschritte gab es laut Wadefuhl keine, er habe Lavrov aber erneut zu Verhandlungen über den Ukraine-Krieg aufgefordert. Lavrov zeigte sich unbeeindruckt, Neues habe er von Wadefuhl nicht gehört. Überschwemmte Straßen, Stromausfälle, abgesagte Flüge. Ein heftiger Sturm ist über den Nordosten der USA gezogen. Zehntausende Menschen in mehreren US-Bundesstaaten hatten zeitweise keinen Strom. Allein in New York waren rund 35.000 Haushalte betroffen. In der Millionenmetropole ist laut US-Medien außerdem ein Mann von einem umstürzenden Baum tödlich verletzt worden. New Yorks Gouverneurin Hochul hatte vorsorglich den Notstand ausgerufen. Welche Rechte hat man, wenn das neue T-Shirt direkt reißt oder das Spielzeug schnell den Geist aufgibt? Das soll man nun schneller erkennen können. Ab heute müssen dafür in der ganzen EU 2 einheitliche Labels verwendet werden. Dieter Ebeling berichtet aus Brüssel.
2: Das eine ist das sogenannte Gewährleistungslabel. Das wird nicht an dem Gegenstand angebracht, den man kauft, sondern es wird überall an der Wand oder neben der Kasse zu sehen sein, mit einer Menge Text. Der klärt unter anderem darüber auf, dass es in der EU eine Gewährleistung von mindestens 2 Jahren gibt. Außerdem gibt es künftig ein sogenanntes Garant-Label. Das sieht man, wenn der Händler ohne zusätzliche Kosten mehr als 2 Jahre Garantie gibt.
1: Heute ist Tag der Autobahn, das ist quasi wie ein Tag der offenen Tür. An verschiedenen Standorten in ganz Deutschland kann man einen Blick hinter die Kulissen werfen, zum Beispiel bei Autobahnmeistereien und Baustellen. Außerdem kann man unter anderem eine Führung im Hamburger Elbtunnel machen oder große Autobahnbrücken erkunden.
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6: Fast 190 Jahre Kinder begleiten, erziehen, fürs Leben stärken. Im Diakonissenhaus Bethlehem in Karlsruhe taten das lange Diakonissen. Heute stehen vor allem zivile Erzieherinnen in den Kitas. Die Schwesternschaft schrumpft dramatisch. Von rund 100 in den 80er Jahren sind noch 5 übrig. Was bleibt, wenn die Diakonissen gehen? Eine Haltung. Das ist unser Thema heute. Ich bin Claudia Baderlin. Bis gleich.

0: Kinderbetreuung heute Alltag. Vor knapp 190 Jahren Fehlanzeige. Mit der Industrialisierung gehen Mütter arbeiten, die Städte wachsen, die Kleinsten bleiben oft sich selbst überlassen. Auch in Karlsruhe, vor allem im Dörfle, einem der ärmsten Viertel. Doch eine Frau schaut hin, Henriette Frommel. Sie lebt privilegiert und sieht gleichzeitig die Not der Arbeiterfamilien. Das lässt sie nicht los. Frommel organisiert Hilfe, sucht Unterstützer und startet etwas völlig Neues. Einen Ort für kleine Kinder, betreut, versorgt, gefördert. So Schwester Hildegund Fieg, Oberin im Diakonissenhaus Bethlehem, Karlsruhe.
1: Begonnen hat es 1837. Am 14. August desselbigen Jahres sind die ersten 12 Kinder in die Kleinkinderbewahranstalt aufgenommen worden. Und es waren Kinder, heute würde man sagen Straßenkinder, die unversorgt auf der Straße den Tag über sich aufhielten.
0: Ein Hinterhaus, 12 Kinder und eine Idee, die einschlägt. Denn schnell wird klar, so etwas fehlt überall. Und es braucht Menschen, die das können.
1: Man hat dann nach geeigneten jungen Frauen gesucht und hat das Mutterhaus gebeten, diese Frauen auszubilden.
0: Aus der Idee entsteht ein Modell. Ausbildung, Sendung, Gemeinschaft. Aus jungen Frauen werden Kinderschwestern, später Diakonissen. Und damit stellt sich die Frage, warum haben sich damals Frauen entschieden, Diakonisse zu werden? Dazu gleich mehr.

0: Weiße Haube, graues Kleid, weißer Kragen. Schwester Karin Schipper erinnert mit ihrer Diakonissentracht an die Zeit, in der es noch viel mehr evangelische Ordensschwestern wie sie gab. In den 80ern kommt sie nach Karlsruhe. 35 Jahre arbeitet sie dann im Mutterhaus, später in einer Kita, bis zum Ruhestand in diesem Sommer. Doch für Schwester Karin war das kein Job, es war eine Grundsatzentscheidung.
1: Mir war wichtiger zu klären, wie mein Leben läuft und wie mein Leben ein Ziel erfüllt, als mit welchem Beruf.
0: Erste Richtung, dann der Beruf. Der Glaube spielt dabei eine zentrale Rolle.
1: Mich hat Glauben ganz arg interessiert. Die Konfirmandenzeit war richtig interessante Zeit, aber die Fragen waren in mir noch nicht schlussendlich abgeschlossen. Und es war mir klar, so in die Kirche gehen und danach anders leben, kommt für mich nicht in Betracht. Da muss es was geben, was mein ganzes Leben meint.
0: Und irgendwann wird aus Schwester Karins Suche Klarheit.
1: Dass man in sich die Sicherheit spürt, darauf geht's zu. Das ist meine Berufung.
0: Kein Malschauen, kein Zurück auf Knopfdruck, sondern ein Leben mit klarer Bindung. In Gemeinschaft, mitten unter Menschen. Wie das konkret aussieht und was Diakonissen über Jahrzehnte in der Region bewegt haben, mehr dazu gleich.

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einer kleinen Idee wird ein Netz über den ganzen Südwesten. Was in einem Karlsruher Hinterhaus vor fast 190 Jahren beginnt, wächst über Jahrzehnte in die Fläche. Aus einem Ort werden viele, aus Hilfe wird Struktur. Im Diakonissenhaus Bethlehem werden Frauen zu Erzieherinnen ausgebildet und dorthin geschickt, wo sie gebraucht werden. In Städte, Dörfer, Gemeinden. Und sie bleiben. Nicht Monate, oft Jahre. So entsteht

0: entsteht etwas, das man nicht planen kann. Verlässlichkeit, Nähe, Vertrauen. Erzählt Schwester Hildegund Fieck, Oberin im Diakonissenhaus Bethlehem, Karlsruhe.
1: Es gab 1960 etwa 100 Schwestern, die in Kindergärten tätig waren. Das heißt, Kindergärten von Lörrach bis nach Buchen im Odenwald, Mosbach, auf der Hart, Richtung Herrenalb, Pforzheim. Überall waren Kindergärten, in denen Mitarbeiterinnen waren, die bei uns die Ausbildung gemacht hatten.
0: Das sind Generationen von Kindern und ein anderer Blick auf Arbeit. Nicht abarbeiten, sondern begleiten. So wie bei Schwester Karin Schipper. Sie ist mit Leib und Seele Erzieherin.
2: Besonders Freude macht mir tatsächlich Geschichten mit Kindern zu gestalten, zu beobachten, wie Kinder sich entwickeln, wie Kinder auch so im Umgang miteinander sensibler werden. Das gefällt mir sehr.
0: Getragen von einer Gemeinschaft, die hält. Kein Kommen und Gehen, sondern ein Leben miteinander.
2: Wir haben uns nicht ausgesucht. Wir fühlen uns ausgesucht, hier zusammen zu leben mit denen, die halt vor uns schon da waren.
0: Ein Modell, das auf Dauer setzt und genau das macht es stark. Nur genau das passt immer weniger in unsere Zeit. Mehr dazu gleich.

0: Ein Lebensweg für immer? Heute eher die Ausnahme. Früher war klar, wer Diakonisse wird, bleibt. Heute bleiben Optionen offen, Lebenswege flexibel. Das Modell wirkt plötzlich fremd. Und das sieht man auch im Diakonissenhaus Bethlehem Karlsruhe. Schwester Hildegund Fieg, sie ist Oberin der Schwesternschaft.
1: Wir sind inzwischen 5 Schwestern, 5 Diakonissen. Als ich eingetreten bin, waren wir etwa 100. Das war 83.
0: Der Wandel kommt leise, aber konsequent. Heute entscheiden viele anders, lieber offen bleiben, statt sich festzulegen. Auch auf ein Leben im Zölibat, ohne Partnerschaft, wie es lange für Diakonissen vorgesehen war.
1: In eine Schwesternschaft einzutreten, da muss man eine Berufung haben. Da kann man nicht sagen, ich will das jetzt. Und es ist so, es gibt in Deutschland etwa 60 Mutterhäuser noch und es gibt keinen Nachwuchs in dieser Form, wie wir es leben, als Glaubens-, Lebens- und Dienstgemeinschaft.
0: Und trotzdem bleibt mehr als nur ein Rückgang. Es bleibt eine Frage. Was geht verloren, wenn Verbindlichkeit seltener wird? Denn hinter allem steckt eine Haltung. Dranbleiben, Verantwortung übernehmen, für andere da sein. Schwester Karin.
2: Das Wichtige ist einfach, dass wir wissen, da haben wir einen Auftrag. Aber das, weshalb wir zusammenleben, bleibt das Gleiche.
0: Vielleicht verschwindet hier eine Lebensform, aber nicht das, was sie getragen hat. Die Frage ist nur, was bleibt? Auf jeden Fall viele kirchliche Einrichtungen, die manches in unserer Gesellschaft auffangen und damit Hoffnung machen können. Ich bin Claudia Baderlin, danke fürs Zuhören und bis zum nächsten Mal. Ciao.

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1: Ich bin Helen Martin. Guten Morgen. Die Menschen in Deutschland essen anders Fleisch. Nicht weniger, sondern konzentrierter. Weniger Haushalte kaufen Fleisch, aber wer zugreift, kauft dafür mehr davon. Und es wird bewusster Fleisch gegessen. Das zeigen Daten von YouGov und dem Sinus-Institut. Mehr dazu von Olli Reitinger.
2: 93% der befragten Haushalte haben in diesem Jahr schon Fleisch gekauft. Viele wollen sich bewusster und ausgewogener ernähren. Einen klaren Fleischlos-Trend gibt's laut Umfrage aber nicht. Gut jeder vierte Fleischesser plant zwar, seinen Konsum von Fleisch und Wurst zu reduzieren, aber nur wenige wollen Vegetarier oder Veganer werden.
1: Bundeskanzler Merz hatte mit seiner Stadtbildaussage damals viel Kritik und Empörung ausgelöst. Jetzt will Hessens Ministerpräsident Rhein die Debatte über eine Veränderung des Stadtbilds fortsetzen. Der Bild am Sonntag hat der CDU-Politiker gesagt, Probleme wie die Kriminalität von zugewanderten Menschen müsse man mit der Sprache der Mitte und, Zitat, ohne Remigrationsfantasien lösen. Damit spielt Rhein auf die AfD an. Apple muss fast 6 Milliarden Dollar Strafe zahlen wegen des Vibrationsalarms beim iPhone und der Apple Watch. US-Geschworene haben geurteilt, dass Apple mit seiner Taptic Engine zwei Patente der Firma Taction Technology verletzt hat. Apple sieht das anders und will in Berufung gehen. Heimspielpremiere für Deutschlands neuen Bundestrainer Jürgen Klopp. Heute Abend geht's in der Fußball Nations League gegen Griechenland. Anpfiff in Augsburg ist um 20.45 Uhr. In der Auftaktpartie gegen die Niederlande vor 3 Tagen hatte es ein 1:1 Unentschieden gegeben.
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1: Ich bin Helen Martin. Es ist ein Jubiläum. Zum 25. Mal ist heute die Oberkircher Weinwanderung. Sie führt wieder 7 Kilometer durch die Reben, unter anderem vorbei an 2 Wahrzeichen, der Ruine Schauenburg und am Schloss Geisbach. An den Stationen gibt es Oberkircher Weine und Sekte und etwas zu essen. Starten kann man bis 14 Uhr am Oberkircher Marktplatz. Auf der A96 bei Buchloe im Ostallgäu ist am Morgen ein Reisebus umgekippt. 2 Menschen sind laut Polizei dabei ums Leben gekommen. Eine weitere Person schwebt in Lebensgefahr. Zahlreiche wurden verletzt. Fabian Schaffer berichtet.
2: Der schwere Unfall ereignete sich am frühen Morgen auf der A96 zwischen Buchloe Ost und Landsberg am Lech West. An Bord eine Reisegruppe mit 40 bis 50 Menschen, hauptsächlich aus den Philippinen. Der Bus, gemeldet in Italien, kam ohne Beteiligung von weiteren Fahrzeugen rechts von der Straße ab, kippte um und blieb dann neben einer Mulde liegen. Warum ist noch unklar. Ein Großaufgebot an Rettungskräften ist im Einsatz. Die Autobahn ist in beide Richtungen gesperrt.
1: In Deutschland hat es weniger Asylanträge gegeben. Das berichtet die Bild am Sonntag, die sich dabei auf Angaben des Bundesinnenministeriums beruft. Da heißt es, dass im September bislang knapp 3.350 Erstanträge gestellt wurden, so wenige wie seit 2012 nicht mehr. Als Grund für den Rückgang nennt Bundesinnenminister Dobrindt die verschärfte Migrationspolitik, also zum Beispiel die Grenzkontrollen. Weniger Greenwashing. Das ist das Ziel einer neuen EU-Richtlinie, die heute in Kraft tritt. Wenn Unternehmen mit nachhaltigen und umweltfreundlichen Produkten werben, müssen sie auch beweisen, dass sie es wirklich sind. Außerdem sind nur noch Nachhaltigkeitssiegel erlaubt, die von einer unabhängigen Zertifizierungsstelle oder staatlichen Stelle vergeben wurden. Dazu kommt, dass Verbraucherinnen und Verbraucher verlässlichere Informationen darüber bekommen sollen, wie haltbar ein Produkt ist und wie man es reparieren kann. Für Papst Leo geht heute sein Frankreich-Besuch weiter, und zwar im Wallfahrtsort Lourdes. Da soll es einen Gottesdienst mit mehreren 10.000 Teilnehmenden geben. Außerdem will der Papst mit Menschen sprechen, die Opfer sexuellen Missbrauchs durch Geistliche wurden. Lourdes gehört zu den bekanntesten Wallfahrtsorten Europas. Morgen beendet Leo seine Reise in Metz, wo er eine Europarede halten will.
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3: Ich bin Christian Wesau und Regina Halmich war extrem erfolgreich als Boxerin und auch gleichermaßen charmant. Sie war es, die damals Stefan Raab im legendären TV-Schaukampf die Nase gebrochen hat. Und nach ihrer sportlichen Karriere hat sie sich auf vielfältige Weise sozial engagiert. Und ich freue mich, mit ihr zu plaudern.

0: Achtung, das ist ein streitbarer Spruch. Die Kraft ist weiblich. Was soll ich jetzt dazu sagen? Ich habe es mir auch nicht ausgedacht, sondern mein heutiger Gast, Regina Halmich, ist bei mir. Schönen guten Morgen.
1: Hallo, guten Morgen.
0: So, die Kraft ist weiblich. Das war ein Buch, ne?
1: Ja, das ist richtig. Das ist ein Fitnessbuch und das habe ich mal herausgebracht vor ein paar Jahren. Und klar, ich wollte halt ein bisschen provozieren mit dieser These.
0: Nee, ist klar.
1: Und ich finde, es passt aber auch zu mir.
0: Total. So, ist sie denn wirklich weiblich, die Kraft?
1: Ach, Männer, mit denen hatte ich eigentlich immer ein freundschaftliches Verhältnis. Auch wenn es der ein oder andere Mann mir immer wieder Steine in den Weg gelegt hat. Aber ich will einfach damit auch sagen, dass Frau schon besonders viele Eigenschaften braucht, dass man sich durchsetzt sozusagen. Wenn ich einfach die Frauen heutzutage sehe, die so viel wuppen, ob das der Haushalt ist, Ehepartner sein, Kinder, Ganztagesjob und. Deswegen denke ich manchmal wirklich, die Kraft, die ist einfach weiblich.
0: Ich höre jetzt viele Frauen applaudieren vorm Radio, aber auch Männer, ganz voller Respekt. Gibt es einen Mann, über den wir reden können, der dir Steine in den Weg gelegt hat?
1: Ach, das hat mich meine ganze Karriere begleitet. Schon die Anfänge beim Profiboxen. Ich musste mich rechtfertigen. Ich durfte noch nicht mal Amateurboxerin werden. Ich sage, ich hatte immer zwei Kämpfe. Einen im Ring, einer außerhalb des Ringes. Und der außerhalb des Ringes, das war manchmal

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0: So, da werfe ich doch einfach mal einen Begriff in den Ring. Der kommt meinem heutigen Gast bestimmt bekannt vor. Box dich fit. Regina Halmich, das ist ein Slogan, den hast du geprägt, ne?
1: Das ist richtig. Also Fitnessboxen ist für mich einfach ein Stück weit Philosophie. Ich glaube, dass es ganz wichtig ist, dass man sich fit hält, sowohl geistig als auch körperlich.
0: Man spürt auch, du sprichst die Laien an. Da sind wir gleich bei mir. Wenn ich jetzt hier so sitze, ich sag mal so als Radiolusche, und jetzt solltest du mich fit machen, was willst du mit mir machen?
1: Ich bin sowohl in der Lage, die absoluten Profis und Fitnessfreaks zu trainieren, die richtig, richtig gut sind. Aber ich kann eben auch Anfänger oder Freizeitsportler, so wie dich, kann ich auch trainieren. Also ich kann mich jeweils in die Person immer gut reinfühlen. Und natürlich könnte ich dir das auch beibringen. Also das ist so eine meiner Fähigkeiten, auch nach meiner Profikarriere.
0: Ich nehme dich beim Wort. Nächstes Mal machen wir das. Lass uns mal über deine unglaublich erfolgreiche Zeit reden. So lange ungeschlagene Weltmeisterin. Ich stelle mir schon vor, dass das ein Mordsdruck ist.
1: Absolut, der Druck, der war enorm groß, weil man mir nichts zugetraut hat. Am Anfang musste ich mich ja immer rechtfertigen für das, was ich mache. Und man fand das total unweiblich. Und mit den Jahren verstummten dann die Kritiker. Und zum Schluss, die letzten Jahre, war es dann halt so, als ich dann auch im ZDF Quotenbringerin war, mit im Schnitt über 6 Millionen Zuschauern, da hat man halt immer erwartet, dass ich das jedes Mal wieder schaffe, dass ich immer diese Quoten bringe, dass ich immer diese Leistung abrufen kann, diese 100%. Und dafür muss man eben auch kopfmäßig ganz stark sein. Und das spielt bei uns Profis extreme Rolle.
0: Respekt. Lass dir vor allem danken, dass du da warst. Und nächstes Mal, ne? Ich bringe Trainingsklamotten mit. Ist versprochen?
1: Sehr gerne, das machen wir.
0: Und damit verabschiede ich mich schon für heute. Ich bin Christian Wesau. Bis dann.

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2: Allerfeinstes Spätsommerwetter in der Ortenau und im Elsass an diesem Sonntag. Bei Marco in Offenburg sind es 21 Grad auf dem Thermometer. Claudia in Neuried hat 22 Grad. Und in Gamshurst 18 Grad bei Helga. Überall scheint die Sonne vom blauen Himmel. Und das bleibt heute den ganzen Tag so in der Region. Viel, viel Sonnenschein, gegebenenfalls ein paar harmlose Wölkchen. Es bleibt trocken. Und wir kriegen auf jeden Fall noch mal bis 29, 30 Grad. Auch die neue Woche startet ähnlich schön. Goldener Endseptember sozusagen. Bis 28 Grad auch morgen und viel Sonnenschein. Es ist 11 Uhr.
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3: Ich bin Helen Martin. Eine große Herausforderung wartet heute auf die Fußballfrauen des SC Sand. In der ersten Hauptrunde des DFB-Pokals geht es gegen den Rekordsieger VfL Wolfsburg. Die Ortenauerinnen wollen mutig sein und ihre Qualitäten bei dem Heimspiel auf den Platz bringen. Anpfiff in der Adams Arena ist um 14 Uhr. Zum ersten Mal seit rund 4,5 Jahren haben sich Deutschland und Russland wieder direkt ausgetauscht. Außenminister Wadefuhl hat sich am Rande der UN-Generaldebatte mit seinem russischen Kollegen Lavrov getroffen. Fortschritte

0: Gab's laut Wadeful keine, er habe Lavrov aber erneut zu Verhandlungen über den Ukraine-Krieg aufgefordert. Lavrov zeigte sich unbeeindruckt, Neues habe er von Wadeful nicht gehört. Heute früh hat es einen schweren Busunfall auf der A96 bei Buchloe im Ostallgäu gegeben. Dabei sind laut Polizei 2 Menschen ums Leben gekommen, mehrere wurden verletzt, teils schwer. Der Bus war ohne Beteiligung eines anderen Fahrzeugs vom rechten Fahrbahnrand abgekommen und in eine Böschung gestürzt. Wieso ist noch unklar. 40 bis 50 Menschen saßen in dem Bus, es war eine Reisegruppe aus den Philippinen. Wird die Schweiz noch neutraler? Darüber stimmen die Menschen in dem Land heute ab. Konkret geht es darum, ob die Neutralität stärker in der Verfassung verankert werden soll. Wenn es eine Mehrheit geben sollte, würde die Schweiz zum Beispiel künftig Sanktionen wie die gegen Russland nicht mehr mittragen. Angestoßen hatte das Ganze der Verein Pro Schweiz, der rechtskonservativen SVP nahesteht. 3 Tage nach seinem Bundestrainerdebüt steht für Jürgen Klopp und die deutsche Fußballnationalmannschaft bereits das nächste Pflichtspiel an. In der Nations League geht's am 2. Spieltag gegen Griechenland. Mehr dazu von Pia Wegner.
1: Ein 1:1 Unentschieden gegen die Niederlande zum Auftakt und ein Bundestrainer, der angesichts der kurzen Vorbereitungszeit mit seiner Premiere zufrieden war. Aber Jürgen Klopp sagte nach seinem Debüt auch bei RTL:
2: Wir können besser und mehr Fußball spielen, ganz bestimmt.
1: Mit dieser Ausgangslage geht's in die 2. Partie gegen Griechenland. Anpfiff in Augsburg ist um 20.45 Uhr.
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5: Der Hitradio-Verkehrsservice gleich 3 Minuten nach 11. A5 Karlsruhe Richtung Heidelberg zwischen Kronau und Waldorf-Wiesloch. Baustelle hier 4 Kilometer Stau. A8 Karlsruhe Richtung Stuttgart zwischen Pforzheim Nord und Pforzheim Ost. Die bekannte Baustelle durch die Pforzheimer Senke. Hier 2 Kilometer stockender Verkehr. Allseits eine gute und sichere Fahrt.
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5: Ein Blitzer ist gemeldet auf der B33 Höhe Gutach beim Golfplatz und diverse Anhängerblitzer stehen in der Region verteilt, die ihr uns gemeldet habt, findet ihr immer aufgelistet im Verkehrsservice bei uns unter hitradio.de. Aktuell steht unter anderem einer in Kuppenheim in der Friedrichstraße, hier sind 30 erlaubt und auch einer in Ottersweier in der Ortsdurchfahrt Höhe Gasthaus Adler, hier sind ebenfalls 30 erlaubt. Gute Fahrt allseits.
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5: Und wir haben natürlich wieder ganz, ganz viele Veranstaltungen für euch im Gepäck. An diesem Wochenende ist eine Menge los. Wir blicken auch noch in die Zukunft. Aber wenn ihr heute rüber machen wollt, nach Frankreich beispielsweise, Mega-Flohmarkt in Straßburg heute bis 17 Uhr auf dem Boulevard de la Marne. Am besten nehmt ihr die Tram von Kehl aus oder mit dem Auto über die Europabrücke Richtung Europäische Institutionen Pont Vauban. Und auf dem Rennplatz in Hörth, nördlich von Straßburg, ist heute Oldtimer-Börse. Rare Ersatzteile, Oldtimer-Ausstellung und ein Eleganzwettbewerb ist angesagt. Heute ab 14.30 Uhr. 6 bis 8 Euro kostet der Eintritt. Mehr Infos findet ihr auch im Web unter www.retrobursalsas.fr. Mehr Tipps und Termine bei uns in der Sendung hier an diesem Sonntagmittag. Habt ein schönes Wochenende.

0: Hitradio Ohr an diesem letzten Septemberwochenende, das so einiges für euch parat hat in Sachen Freizeitprogramm, würde ich sagen. Da hat man die Qual der Wahl. Es ist Oberrheinmesse in Offenburg und zeitgleich bekanntlich Ortenauer Weinfest. Das heißt, jede Menge los in der Stadt. 23 Weinbaubetriebe sind vor Ort, 24 Bands am Start und Musikkapellen. Ein großes Familienprogramm gibt es am heutigen Sonntag. Also auf dem Ortenauer Weinfest. Auf den 4 Bühnen ist eine Menge los heute. Auf der Badenova-Bühne spielt beispielsweise ab 13 Uhr die Brass Band. Auf Bühne 2, 13 bis 17 Uhr, Professor Bubbles und Musik mit die Bernhards. Und vieles mehr. Das Programm findet ihr auf ortenauer-weinfest.de. Für Familien, wie gesagt, ist heute jede Menge geboten. Es gibt viel Straßenkunst. Der Zaubomat ist vor Ort. Das ist wahrscheinlich das kleinste Zaubertheater der Welt. Lady Amanda blüfft hier die Kleinen und die Großen mit Zaubertricks. Dann ist Wolke unterwegs, ein musikalischer Walking Act. Oder auch Immanuel Immergrün, der die Kinder zu einer fantasievollen Entdeckungstour durch seinen zauberhaften Garten einlädt. Ihr könnt Graffiti-Kunst live in Aktion vor Ort erleben. Von 14 bis 18 Uhr sind Graffiti-Künstler in der Stadt, die ihre Gemälde sozusagen live sprayen und ihr könnt über die Schulter schauen. Ein Fotobulli gibt's, da könnt ihr mit einem guten Glas Wein das perfekte Erinnerungsfoto von euch vom Ortenauer Weinfest machen. Ja, und zu genießen gibt's natürlich in fester und flüssiger Form alles, was das Herz begehrt. Wir gucken aber noch ein paar Tage in die Zukunft. Regina hat auch noch einen Tipp für euch.
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2: Es gibt den Veganuary, den No-Mo-May, den No-Nut-November und wir haben den Rocktober. Genauer gesagt, Willstedt Sand hat den am 2. Oktober. Es gibt Rock, aber auch Pop und Party mit der Band Barbed Wire. Ich

0: Davor gibt's auch noch Mucke von Reflections und es kommt ein Überraschungsgast. Einlass ist um 20 Uhr. 5 Stunden Live-Musik, es gibt eine Happy Hour bis 21:30 und einfach einen richtig geilen Abend. Der Rocktober in der Sanderhalle am 2. Oktober in Willstedt-Sand. Alle Infos dazu und auch die Tickets gibt's bei uns im Web. Ich wünsche euch ganz viel Spaß dabei, eure Regina.
1: Und weil wir gerade beim Rocktober sind, machen wir hier auch gleich rockig weiter mit Musik von Bon Jovi und Living on a Prayer. Schönes Wochenende.

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2: Und das Wetter ist heute gar wonniglich. Da hat der goldene Oktober noch gar nicht begonnen. Da endet der September auf jeden Fall golden. Ein paar Tage haben wir ja noch. Heute viel, viel Sonnenschein und blauer Himmel. Und die Temperaturen sind durchaus noch mal hochsommerlich. Wir kratzen an der 30-Grad-Marke, zumindest im Laufe des Nachmittags. In Durbach bei Elke aktuell 22 Grad und Sonnenschein. In Kehl 20 Grad bei Emily und Sonnenschein. Aber wie gesagt, heute Nachmittag legen wir da noch eine Schippe drauf. Und auch zum Start in die neue Woche bleibt es ähnlich schön. Bis zu 28 Grad morgen und viel Sonnenschein. Es ist 11.30 Uhr.
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2: Und wir gucken auf die Straßen. A5 Karlsruhe Richtung Heidelberg zwischen Kronau und Waldorf-Wiesloch. Baustelle hier 6 Kilometer Stau. A8 Karlsruhe Richtung Stuttgart zwischen Pforzheim Nord und Pforzheim Ost. 5 Kilometer stockend wegen der Baustelle. B31a Freiburg Richtung Umkirch zwischen der A5 Freiburg Mitte der Anschlussstelle und March Umkirch. Eine Unfallaufnahme hier im Kurvenbereich. Bitte vorsichtig fahren. Kommt gut und sicher ans Ziel.
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2: Mobiler Blitzer auf der B33 bei Gutach, Höhe Golfplatz. Und diverse Anhängerblitzer sind in der Region verteilt, die ihr uns gemeldet habt. Findet ihr alle aufgelistet im Web unter hitradio.de im Verkehrsservice. Wenn ihr neuen entdeckt, gerne melden per WhatsApp 0173 104 33 und die 11 mit einer Meldung direkt ins Studio oder auch eine Mail an studio@hitradio-ohr.de.
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vielen Tipps und Terminen, wie ihr eure Freizeit an diesem Wochenende und auch in den kommenden Tagen so gestalten könnt. 30. Ortenauer Mineralienbörse in der Sulzberghalle in Lahr ist angesagt heute. Kinder bis 16 Jahre haben kostenlosen Eintritt. Über 20 Aussteller aus ganz Deutschland und dem benachbarten Ausland sind heute vor Ort in Lahr und präsentieren alle möglichen Mineralien, kostbare Edelsteine, Fossilien, versteinerte Hölzer und bezaubernden Steinschmuck und vieles mehr. Bis 17 Uhr heute noch geöffnet. Und ins Mittelalter könnt ihr euch im Elsass versetzen lassen. Mehr dazu gleich bei mir.

So Easy von Olivia Dean hier bei Hitradio. So Easy, es ist so einfach, an diesem Wochenende was zu finden, wo man seine Freizeit gut verbringen kann. Man hat eigentlich eher noch die Qual der Wahl. Also, wenn ihr eine kleine Zeitreise unternehmen wollt, dann seid ihr heute in Eschau im Elsass am besten aufgehoben. Dort könnt ihr euch ins Mittelalter versetzen lassen. Eschau ist auch gar nicht weit weg, südlich von Straßburg, eigentlich direkt über die Pierre-Pflimlin-Brücke und dann seid ihr quasi schon da. Also von Offenburg ist es ein Katzensprung. Je nachdem, von wo, von der Ort in der ihr unterwegs seid, müsst ihr natürlich schon ein bisschen mehr Zeit einplanen. Aber wie gesagt, Eschau liegt direkt an der Grenze. Dort wird heute das Mittelalter lebendig. Bei den Medieval der Schau könnt ihr bis 18 Uhr zwischen Rittern, Wikingern, Handwerkern und mittelalterlichen Spielen richtig in diese Zeit eintauchen. Und heute Nachmittag wird es vor allem spektakulär. Um 13.30 Uhr und um 16 Uhr gibt es jeweils ein großes Ritterturnier mit Pferden, Lanzen und ordentlich Action, also knallenden Rüstungen sozusagen. Dazwischen könnt ihr euch mittelalterliche Tänze anschauen, bei Vorführungen alte Handwerksberufe entdecken und ihr könnt bei der Greifvogel- und Falknerei-Präsentation zuschauen und die Vögel aus nächster Nähe beobachten. Auch die Wikinger sind in Eschau unterwegs. Um 15 Uhr gibt es ihre Kämpfe zu sehen und wer danach noch nicht genug hat, um 16.45 Uhr gibt es wieder mittelalterliche Tänze und um 17.30 Uhr kreuzen die Wikinger nochmal ihre Schwerter und Keulen und was auch immer. Und natürlich könnt ihr den ganzen Nachmittag über den mittelalterlichen Markt schlendern, Handwerkern über die Schulter schauen und euch mit entsprechender Küche stärken. Für Kinder gibt es auch jede Menge Spiele vor Ort, also es ist was für die ganze Family. Nur die Ritterrüstung, die könnt ihr zu Hause lassen. Ihr könnt mit ganz bequemem Schuhwerk und normalen Klamotten kommen, ganz klar. Also heute mittelalterliches Fest in Eschau, direkt über der Rheingrenze, hier Pierre-Pflimlin-Brücke und schon seid ihr da.

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2: Und da haben wir bei Emmy in Friesenheim 23 Grad, in Ettenheim 24, bei Volker auf dem Thermometer. Sonnig ist es überall mit viel, viel blauem Himmel in der Ortenau und auch jenseits des Rheins im Elsass. Das bleibt heute Nachmittag so und die Temperaturen klettern nochmal auf sommerliche 29, vielleicht sogar 30 Grad. Die neue Woche bleibt spätsommerlich schön mit viel blauem Himmel und Sonnenschein und auch am Montag bis zu 28 Grad. Es ist 12 Uhr.
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3: Ich bin Helen Martin. Es ist ein Jubiläum. Zum 25. Mal ist heute die Oberkircher Weinwanderung. Sie führt wieder 7 Kilometer durch die Reben, unter anderem vorbei an 2 Wahrzeichen, der Ruine Schauenburg und am Schloss Geisbach. An den Stationen gibt es Oberkircher Weine und Sekte und etwas zu essen. Starten kann man bis 14 Uhr am Oberkircher Marktplatz. Welche Rechte hat man, wenn das neue T-Shirt direkt reißt oder das Spielzeug schnell den Geist aufgibt? Das soll man nun schneller erkennen können. Ab heute müssen dafür in der ganzen EU 2 einheitliche Labels verwendet werden. Dieter Ebeling berichtet aus Brüssel.
4: Das eine ist das sogenannte Gewährleistungslabel. Das wird nicht an dem Gegenstand angebracht, den man kauft, sondern es wird überall an der Wand oder neben der Kasse zu sehen sein, mit einer Menge Text. Der klärt unter anderem darüber auf, dass es in der EU eine Gewährleistung von mindestens 2 Jahren gibt. Außerdem gibt es künftig ein sogenanntes Garant-Label. Das sieht man, wenn der Händler ohne zusätzliche Kosten mehr als 2 Jahre Garantie gibt.
3: Die Zahl der Asylanträge in Deutschland ist deutlich zurückgegangen. Laut der Bild am Sonntag gab es im September bislang knapp 3.350 Erstanträge. Das sind so wenige wie seit 2012 nicht mehr. Die Zahlen kommen vom Bundesinnenministerium. Für Innenminister Dobrindt ist klar,

0: dass der Rückgang von der verschärften Migrationspolitik kommt. Dazu gehören zum Beispiel die Grenzkontrollen. Zwei Menschen sind auf der A96 bei Buchloe im Ostallgäu gestorben, als ihr Reisebus von der Fahrbahn abgekommen und umgekippt ist. Mehrere Menschen der philippinischen Reisegruppe wurden laut Polizei verletzt, teilweise schwer. Der Bus war am frühen Morgen auf dem Weg nach München, als er ohne Fremdbeteiligung von der Fahrbahn abkam und umkippte. Wieso, ist noch unklar. Wenn man nicht das Deutschland-Ticket hat, können Ticketpreise und Tarife für Bus und Bahn ganz schön kompliziert sein. Verbraucherschützer schlagen deshalb ein einfaches bundesweites Modell vor. Die Idee: Das Tarifsystem sollte sich allein an der genutzten Fahrzeit orientieren. Dafür sollte es nur noch 5 Ticketarten geben, gestaffelt für 15 Minuten bis hin zu 24 Stunden.
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3: Der Hitradio OR Verkehrsservice um gleich 12:03. A5 Basel Richtung Karlsruhe zwischen Freiburg-Mitte und Thieningen. Baustelle hier 3 Kilometer stockend. Im weiteren Verlauf der A5 Karlsruhe Richtung Heidelberg zwischen Kronau und Waldorf-Wiesloch. Baustelle hier 6 Kilometer Stau. A8 Karlsruhe Richtung Stuttgart zwischen Pforzheim Nord und Pforzheim Ost. Die Baustelle durch die Pforzheimer Senke, 7 Kilometer stockender Verkehr. Und B31A Freiburg Richtung Umkirch zwischen der Anschlussstelle Freiburg Mitte und March Umkirch. Eine Unfallaufnahme im Kurvenbereich. Bitte hier vorsichtig fahren. Gute und sichere Fahrt.
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3: Mobiler Blitzer auf der B33 bei Gutach, Höhe Golfplatz, und diverse Anhängerblitzer, die in der Region verteilt stehen. Unter anderem einer auf der A5 Basel Richtung Karlsruhe, Höhe Ettlingen. Hier sind 120 erlaubt. Alle weiteren findet ihr aufgelistet im Web unter hitradio.de im Verkehrsservice.
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3: Und wir haben einen Tipp für den heutigen Abend, wenn ihr ins Theater gehen wollt. Pantomime-Theater ist angesagt mit Marcel Marceau um 18 Uhr heute im Theater La Choucrouterie. Seine Kindheit im Elsass nach dem gleichnamigen Buch in der Rue Saint-Louis in Straßburg Nr. 20. Und da gibt es mehr Infos unter retrobursalsace.fr. Pantomime mit Marcel Marceau. Und es gibt eine neue Ausstellung in der Nationalbibliothek in Straßburg, vielleicht auch interessant für euch, Martin Luther King, Droit à la Liberté, das Freiheitsrecht. Eine Ausstellung in der Nationalbibliothek in Straßburg am Place de la République, und zwar immer von 10 bis 18 Uhr geöffnet bis zum 17. Januar. Also könnt ihr euch überleben, ist noch ein bisschen Zeit. Heute vielleicht nicht gerade Ausstellungswetter, vielleicht eher was Outdoor-mäßiges. Wir haben natürlich noch viele Tipps für euch in petto heute im Laufe der Sendung. Gleich übrigens wird es dann etwas gruselig, denn die Traumatika lässt wieder grüßen im Europapark. Mehr dazu gleich.

0: denn sie laufen wieder, die traumatischen Tage im Europapark Rust, die Traumatiker, und sie feiert Jubiläum. Bis zum 7. November könnt ihr euch noch ordentlich gruseln, immer freitags bis sonntags, an ausgewählten Donnerstagen außerdem, sowie an Halloween am 31.10. Und man hat sich auch in diesem Jahr wieder ganz viel einfallen lassen, um euch das Blut in den Adern gefrieren zu lassen. Unser Europapark-Experte Matthias Drescher hat sich mit dem Orga-Team dort mit Ines Ruh unterhalten.
1: Es ist laut, es ist gruselig und in Zeiten von Personalnot, wie läuft's denn da? Wie bekommt man die Gruselmonster hierher, weil so viele hässliche Menschen gibt's doch gar nicht.
2: Naja, bei der Hässlichkeit, da helfen wir tatsächlich ein bisschen nach, aber Traumatika ist natürlich ein sehr besonderer Job. Das ist nichts, was man normalerweise im Alltag macht, deswegen ist es für uns schon einfacher, die Leute zu finden. Ich glaube, wenn man Lust auf was Besonderes hat, ist man bei uns genau richtig.
1: Du sagst, ihr helft da ein bisschen nach. Die werden ja sehr aufwendig geschminkt. Ja. Wie kommt man da auf die Ideen, dass das Gruselmonster werden, die Menschen?
2: Das ist tatsächlich über unseren Creative Director Bill McCoy, der dann seine Ideen aus den USA frisch mit hierher bringt und dann setzen wir das ja alles in Deutschland um.
1: Und das dauert ja manchmal nicht nur ein paar Minuten, sondern das geht in die Stunden rein.
2: Genau, korrekt. Da sitzt man schon ein bisschen dran. Also die ganze Vorbereitung vom Event, die geht natürlich jetzt schon los für nächstes Jahr. Und wenn man nur das Make-up betrachtet, fangen wir schon mittags um 2 oder 3 an, damit wir auch alle Monsterchen durchbekommen.
1: Ein Wahnsinnsaufwand, der hier betrieben wird mit den Menschen, die als Gruselmonster unterwegs sind. Aber da gibt es ja noch die Häuser, die Shows, alles Mögliche. Ja, das alles unter einem Dach zu kriegen, Herausforderung, oder?
2: Auf jeden Fall. Also der Job ist mit Sicherheit auch nicht immer einfach, aber er macht wahnsinnig viel Spaß und bietet wahnsinnig viel Freude.
1: Und was gibt's Neues dieses Jahr so?
2: Wir haben 2 komplett umgebaute Attraktionen, also die sind ganz, ganz neu. Wir haben ein Maisfeld dabei, das wird der ein oder andere bestimmt auch schon kennen aus den alten Horror Nights. Und wir haben eine neue Special Experience, The Hotel. Jeder, der in 2007 schon dabei war, dem bekommt es bestimmt auch bekannt vor. Wir haben eine neue Stage Show, eine neue Ice Show, also da ist wirklich einiges dabei.
1: Also es ist alles nur Show und in Wirklichkeit sind die Gruselmonster, die hier durchmarschieren, eigentlich ganz liebe Menschen, oder?
2: Korrekt, genau so schaut's aus.
1: So ist es hier im Europapark. Traumatika geht an den Start. Wie lange seid ihr jetzt da?
2: Wir sind bis zum 7. November da. An jedem Wochenende kann man uns ganz live hier erleben.
1: Und bei was geht ihr am meisten Gänsehaut hier über den Rücken?
2: Bei der Toröffnung ganz am Anfang. Sobald die Tore aufgehen und die ersten Leute das Gelände betreten, das ist schon für uns so ein Gänsehautmoment.
0: Apropos Toröffnung. Öffnung des Einlassbereichs ist ab 17.45 Uhr immer. Der Food Court neu eröffnet dieses Jahr bereits um 18 Uhr für eure Engassen-Mahlzeit, bevor um 19 Uhr dann das restliche Gelände und die ganzen Traumatika-Attraktionen öffnen. Häuserschluss ist um 23.30 Uhr. Alle Infos findet ihr unter traumatika.com.

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2: Und das ist wunderbar an diesem 27. September. Der goldene Oktober sozusagen läuft im September schon golden an. Bis zu 29, 30 Grad sind heute noch drin. Viel, viel blauer Himmel und Sonnenschein, ein paar harmlose Wölkchen vielleicht hier und da. Und wirklich sommerliche Temperaturen. Aktuell haben wir bei Christian in Lahr 19 Grad auf dem Thermometer. 23 sind es in Kappelrodeck, bei Alexandra 25 in Steinach bei Helga und wie gesagt,

0: bis zu 30, da können wir uns heute schon noch ranrobben. Und auch auf der anderen Seite des Rheins ist es ebenso schön. Zum Start in die neue Woche bleibt es spätsommerlich bis 28 Grad morgen und weiterhin viel Sonne.
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0: Vorsicht, zwischen dem Streitberg und Ettenheim-Münster hat sich ein Unfall ereignet. Bitte hier in beiden Richtungen vorsichtig ranfahren. Die Unfallaufnahme ist in einer Kurve. Dann A5 Basel Richtung Karlsruhe zwischen Freiburg-Mitte und Tieningen. Ein wenig stockender Verkehr im weiteren Verlauf der A5 Karlsruhe Richtung Heidelberg zwischen Kronau und Waldorf-Wiesloch Baustelle. Hier 5 Kilometer Stau. A8 Karlsruhe Richtung Stuttgart zwischen dem Dreieck Karlsruhe und Karlsbad. Ein Unfall auf dem rechten und mittleren Fahrstreifen. 2 Kilometer Stau. Und im weiteren Verlauf der A8 Karlsruhe Richtung Stuttgart zwischen Pforzheim Nord und Pforzheim Ost stockend. Immer mal wieder wegen der Dauerbaustelle durch die Pforzheimer Senke. Großweiher Richtung Gamshurst. Außerdem der Hinweis, die Ampel auf der Autobahnüberführung hat eine Störung und zeigt dauerhaft rot an. Kommt gut und sicher an.
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0: Ein Blitzer auf der B33 bei Gutach, Höhe Golfplatz, und in Bühl in der Siemensstraße. Hier sind 20 km/h erlaubt. Alle Anhängerblitze, die immer länger stehen und die ihr uns gemeldet habt, findet ihr im Web unter hitradio.de im Verkehrsservice.
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0: Und ich nehme euch gleich mit aufs Pflanzenfest nach Straßburg. Ein Tipp für Kurzentschlossene. Außerdem gucken wir noch ins Tagebuch der großen Hits gleich.

0: Kurzentschlossene können ihren grünen Daumen heute entdecken oder weiterbilden beispielsweise. Wenn ihr nach Straßburg rüber macht, ins Centre Culturel Saint-Thomas in der Robertsau, da läuft heute noch bis 18 Uhr die große Fête des Plantes, also das Pflanzenfest. Und da könnt ihr euch viele Inspirationen für Balkon, Garten und Wohnzimmer holen und jede Menge entdecken. Bei der großen Pflanzenbörse, da sind verschiedene Gärtnereien und Baumschulen mit dabei. Es gibt dekorative Pflanzen, Heilpflanzen und vieles, vieles mehr. Schönes für den Garten, sicherlich auch das ein oder andere Deko-Ding und auch viele Aktionen für die Familie, Spiele für die Kids vor Ort und Schnäppchenjäger können vielleicht auch auf der kleinen Brocante, dem Flohmarkt, den es da gibt, einiges entdecken. Zwischendurch könnt ihr euch stärken mit Honig, Marmeladen, Wein, Kräutertees und ihr könnt auch schmökern. Es gibt Bildbände über Pflanzen und Bücher mit praktischen Tipps rund um Flora und Fauna im Centre Culturel Saint-Thomas in der Robertsau in Straßburg heute noch bis 18 Uhr. Und wir gehen jetzt musikalisch ins Jahr 1999. Da hatte Britney Spears einen großen Hit. Wir blättern im Tagebuch der großen Hits.
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2: 27. September 1999. Britney Spears steigt mit Crazy in die Charts ein. Mit diesem Song knüpft Britney an ihren Erfolg mit Baby One More Time und Sometimes an. In der Stop-Remix-Version wird diese Nummer zum Soundtrack des Teenie-Films Drive Me Crazy mit Melissa Joan Hart, die wir auch übrigens aus der Serie Sabrina total verhext kennen, und Adrian Grenier. Als Melissa Joan Hart gefragt wird, ob sie auch in Britneys Musikvideo zum Song dabei sein will, da sagt sie sofort zu. Adrian Grenier ist sich erstmal nicht so sicher, ob er als Schauspieler auch unbedingt in einem Popmusikvideo zu sehen sein muss. Der Videoregisseur ruft ihn aber an und überzeugt ihn, indem er sagt, wie förderlich das für seine Karriere sein wird und was für ein echt cooles Mädchen Britney Spears doch ist. Naja, welches dieser beiden Argumente ihn nun mehr überzeugt hat, das weiß man nicht. Jedenfalls kommt er letztendlich doch zu dem Dreh. Und es hat sich definitiv gelohnt. Sowohl das Video als auch der Song werden unfassbar erfolgreich und erinnern uns heute noch an den Charme der späten 90er und der frühen Britney.

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2: 25 Grad bei Anja in Appenweier auf dem Thermometer, in La Reichenbach bei Sandra 27, in Kehl bei Oleg 24 Grad. Sonne satt, blauer Himmel, das heute das Bild dies und jenseits des Rheins und das bleibt auch morgen zum Start in die neue Woche so. Heute Nachmittag können wir örtlich noch die 30 Grad voll machen, also Spätsommerwetter. Das bleibt auch zum Start in die neue Woche so, am Montag viel Sonnenschein und blauer Himmel und wieder bis 28 Grad. Ein Minütchen nach eins haben wir es.
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3: Ich bin Helen Martin. Eine große Herausforderung wartet heute auf die Fußballfrauen des SC Sand. In der ersten Hauptrunde des DFB-Pokals geht es gegen den Rekordsieger VfL Wolfsburg. Die Ortenauerinnen wollen mutig sein und ihre Qualitäten bei dem Heimspiel auf den Platz bringen. Anpfiff in der Adams Arena ist um 14 Uhr. Weniger Greenwashing. Das ist das Ziel einer neuen EU-Richtlinie, die heute in Kraft tritt. Wenn Unternehmen mit nachhaltigen und umweltfreundlichen Produkten werben, müssen sie auch beweisen, dass sie es wirklich sind. Außerdem sind nur noch Nachhaltigkeitssiegel erlaubt, die von einer unabhängigen Zertifizierungsstelle

0: oder staatlichen Stelle vergeben wurden. Dazu kommt, dass Verbraucherinnen und Verbraucher verlässlichere Informationen darüber bekommen sollen, wie haltbar ein Produkt ist und wie man es reparieren kann. Aktuell zieht ein schwerer Herbststurm über den Nordosten der USA. Zehntausende Haushalte in mehreren Bundesstaaten haben deshalb keinen Strom. In New York ist ein Mann durch einen umstürzenden Baum tödlich verletzt worden. Die Behörden warnen vor Überschwemmungen, hunderte Flüge wurden außerdem gestrichen. Auch Festivals und Konzerte haben die Veranstalter vorsorglich abgesagt. Apple muss fast 6 Milliarden Dollar Strafe zahlen wegen des Vibrationsalarms beim iPhone und der Apple Watch. US-Geschworene haben geurteilt, dass Apple mit seiner Taptic Engine zwei Patente der Firma Taction Technology verletzt hat. Apple sieht das anders und will in Berufung gehen. Die Menschen in Deutschland essen anders Fleisch. Nicht weniger, sondern konzentrierter. Weniger Haushalte kaufen Fleisch, aber wer zugreift, kauft dafür mehr davon. Und es wird bewusster Fleisch gegessen. Das zeigen Daten von YouGov und dem Sinus-Institut. Mehr dazu von Olli Reitinger.
1: 93% der befragten Haushalte haben in diesem Jahr schon Fleisch gekauft. Viele wollen sich bewusster und ausgewogener ernähren. Einen klaren Fleischlos-Trend gibt's laut Umfrage aber nicht. Gut jeder vierte Fleischesser plant zwar, seinen Konsum von Fleisch und Wurst zu reduzieren, aber nur wenige wollen Vegetarier oder Veganer werden.
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4: Der Hitradio Verkehrsservice, 1:04. Vorsicht auf der A5 Basel Richtung Karlsruhe. Zwischen Lahr und Offenburg liegt ein totes Tier auf der Fahrbahn. Dann zwischen Streitberg und Ettenheim Münster ein Unfall. Bitte vorsichtig fahren hier in beiden Richtungen. Die Unfallaufnahme ist in der Kurve. A5 Karlsruhe Richtung Heidelberg. Zwischen Kronau und Waldorf-Wiesloch Baustelle hier 5 Kilometer Stau. A8 Karlsruhe Richtung Stuttgart, zwischen 3 Karlsruhe und Karlsbad, Unfall auf dem rechten und mittleren Fahrstreifen, 2 Kilometer Stau. A8 Karlsruhe Richtung Stuttgart, zwischen Pforzheim Nord und Pforzheim Ost, immer mal wieder stockender Verkehr, wegen der Dauerbaustelle dort in der Pforzheimer Senke. Und Großweier Richtung Gangshurst, die Ampel auf der Autobahnüberführung hat eine Störung und zeigt dauerhaft rot an. Gute und sichere Fahrt.
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4: Blitzer auf der B33 bei Gutachhöhe Golfplatz und in Bühl in der Siemensstraße. Hier sind 20 erlaubt. Außerdem diverse Anhängerblitzer, die immer ein paar Tage länger stehen. Aufgelistet bei uns im Web unter hitradio.de im Verkehrsservice. Aktuell unter anderem einer in Kuppenheim in der Friedrichstraße. Hier sind 30 erlaubt. Oder auch in Oberkirch in der Eisenbahnstraße steht ein Anhängerblitzer. Solltet ihr einen weiteren entdecken, gerne eine WhatsApp schicken. 0173 104 33 und die 11, oder auch eine Mail an studio@hitradio-ohr.de. Gute Fahrt!
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4: Ein wunderschönes Wochenende und ich habe gleich noch ein paar Tipps. Zwiebel- und Sauerkrautfest im Elsass. Ihr habt die Wahl.

Gleich 14 Minuten nach 1. Mittagszeit, Mahlzeit, Hunger? Auf jeden Fall könnte man Hunger kriegen bei den ganzen Festen, die es gibt, allein an diesem Wochenende. Man weiß gar nicht, wo man anfangen soll und wo man hin soll. Wenn ihr noch einen kleinen Tipp braucht, kurz entschlossen für heute Nachmittag und Abend und ihr mögt Zwiebeln, alles rund um die Zwiebel, dann seid ihr in Brümatt im Elsass am besten aufgehoben. Brümatt liegt nördlich von Straßburg, aber nicht weit, also so gegenüber Aachen Luftlinie so gesehen. Und da findet die 105. Foire aux Oignons statt, also das 105. Zwiebelfest. Alles für Zwiebelfans gibt's dort. Bis 18 Uhr ist da außerdem eine große Gewerbemesse und ein Riesenflohmarkt, ein Marché du Terroir, Oignon Gourmand, also alles Gourmand-technische rund um die Zwiebel, aber auch viele andere regionale Spezialitäten. Ihr könnt euch da also so richtig satt essen und trinken. Bis 18 Uhr könnt ihr bei der Ausstellung Art et Découvert vorbeischauen. Das Archäologische Museum im Innenhof des Schlosses hat bis 18 Uhr geöffnet, frei zur Besichtigung. Und es gibt natürlich auch eine Menge Musik im Chœur du Château. Gibt es heute Nachmittag bis 17.30 Uhr auch Karaoke, beispielsweise live mit den Meteor-Hits. Und eine Kirmes darf nicht fehlen. Bis 20 Uhr hat die geöffnet auf dem Place Victor Fischer und dem Place de la Liberté. Zwiebelfest in Brümatt heute. Wenn ihr sagt, Zwiebeln, nee, nicht so, lieber Sauerkraut und was Deftiges dazu. Das könnt ihr haben beim 51. Sauerkrautfest, dem Surkrütfest in Krautergersheim im Elsass. Das liegt wiederum südlich von Straßburg, so in der Nähe vom Flughafen Straßburg, also auch nicht so weit weg. Dort gibt es einen großen Markt mit 50 Ausstellern, vielen Handwerkern und regionalen Produzenten. Natürlich Sauerkraut en masse in allen möglichen Variationen. Natürlich auch das klassische Choucroute garni im großen Festzelt. Natürlich auch viel Musik dazu, echte Festzeltstimmung. Und Höhepunkt um 15.30 Uhr ist der traditionelle folkloristische Umzug durch Krautergersheim beim großen Sauerkrautfest, das dann zum richtig großen Straßenfest wird. Also das, meine zwei Kollegen. Kulinarischen Tipps heute fürs Elsass. Frankie Goes to Hollywood, Rage Hearts. Habt ein schönes Wochenende.

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2: Das Wetter, das ist wunderbar. Eigentlich kann man sich kurz fassen. Sonne, Sonne, Sonne, blauer Himmel und heute nochmal bis zu 30 Grad. Das kann sich sehen lassen. Auch die neue Woche startet noch höchst angenehm. Ebenfalls nochmal bis 28 Grad. Viel Sonnenschein, es bleibt trocken. Nur ein paar harmlose Wölkchen. Es ist 13.30 Uhr.
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2: Der Hitradio Ohr Verkehrsservice mit einer Meldung von der B33 Offenburg Richtung Haslach. Vorsicht, hier ein Pannenfahrzeughöhe Abfahrt Elgersweier. Und zwischen Streitberg und Ettenheim-Münster hat sich ein Unfall ereignet. Achtung, in beiden Richtungen. Die Unfallaufnahme ist hier in einer Kurve. A5 Karlsruhe Richtung Heidelberg zwischen Kronau und Waldorf-Wiesloch. Baustelle hier 5 Kilometer Stau. Und dann haben wir die A8 Karlsruhe Richtung Stuttgart zwischen Pforzheim Nord und Pforzheim Ost. Immer mal wieder stockender Verkehr wegen der Dauerbaustelle durch die Pforzheimer Senke. Großweier Richtung Gangshurst. Hier ist die Ampel auf der Autobahnüberführung gestört und zeigt dauerhaft rot an. Kommt gut an.
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2: Da gibt es einen aktuellen mobilen Blitzer in Bühl in der Siemensstraße. Hier sind 20 erlaubt. Und diverse Anhängerblitzer, die immer ein paar Tage länger stehen, die ihr gemeldet habt, haben wir aufgelistet im Web unter hitradioohr.de im Verkehrsservice. Gute Fahrt allseits. 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
2: Und wir gucken nochmal aufs Ortenauer Weinfest. Das ist heute und morgen noch mit ganz viel Programm auf den Bühnen. Heute ist großer Familientag, das heißt, es gibt viel Programm am Nachmittag, Straßenkunst und vor allem für die Kleinen viel zu erleben. Graffiti-Aktion, ihr könnt Graffiti-Sprayern über die Schulter schauen, die dort Kunstwerke erschaffen beim Ortenauer Weinfest.

0: Fest in der Offenburger Innenstadt. Es gibt einen Fotobulli, da könnt ihr tolle Erinnerungsfotos schießen und vieles mehr. Ihr könnt natürlich diverse Gläschen Wein trinken und vielleicht lernt ihr auch jemanden kennen. Sarah und Elias haben sich mit diesem Thema Flirten auf dem Weinfest mal etwas genauer auseinandergesetzt.
1: Hi, du siehst aus wie mein Lieblingsjahrgang und der ist verdammt gut.
2: Danke.
1: Darf ich dein neuer Süßer sein?
2: Ich glaube, ich bleib lieber trocken.
1: Okay, pass auf. Ich wollte eigentlich nur ein Viertel, aber jetzt hätte ich gern deine Nummer. Du bist nämlich so süß wie der Riesling.
2: Ja, und du bist eher so die leere Flasche.
1: Ich glaube, zwischen uns prickelt's oder ist das nur der Sekt?
2: Oh Mann, das ist dein Handy, das vibriert gerade.
1: Wo war man? Du bist wie guter Wein. Ich würde dich gern näher kennenlernen. Am besten bei mir im Keller.
3: Hallo, Polizei!
1: Okay, da war einer drüber, aber wir könnten jetzt einfach über Wein fachsimpeln oder zusammen einen trinken.
2: Also, weißt du was? Ich glaube, so langsam brauche ich jetzt tatsächlich einen.
1: Ha, sehr gut. Mein Arzt sagt nämlich, ich soll mehr auf mein Herz hören. Und das schreit gerade noch ein Viertel mit dir.
3: Ja, mein Herz, das schreit gerade auch.
1: Oh, wirklich?
3: Ja! Lauf!
0: Haben Sie nett gemacht. Viel Spaß auf dem Ortenauer Weinfest in Offenburg heute. Und wir werden gleich sportlich. Ab 14 Uhr heißt es Anpfiff für den SC Sand. Gleich mehr dazu.

0: 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Der SC Sand spielt heute in der zweiten Frauenfußball-Bundesliga im DFB-Pokal gegen den Rekordsieger VfL Wolfsburg, also quasi David gegen Goliath. Und natürlich sind wir live vor Ort. Um 14 Uhr ist Anpfiff, aber Kollege Manni Schäfer stimmt uns schon mal ein auf die heutige Partie.
1: Es ist angerichtet beim SC Sand, das große Duell heute. SC Sand gegen den mehrmaligen Pokalsieger VfL Wolfsburg. Bei mir Sascha Reis, der sportliche Leiter. Sascha, alles angerichtet? Aus meiner Sicht ja, wenn ich das sehe, was hier ist. Wie sieht es denn der sportliche Leiter?
2: Ja, alles ist angerichtet. Das Drumherum steht. Der Verein hat sich die größten Mühe gegeben. Wir machen hier noch ein Sponsorentreffen. Wir haben fürs ganze Drumherum ist gesorgt. Ja, wir wünschen uns natürlich, dass viele Zuschauer kommen und dass wir hier einen tollen Nachmittag verleben.
1: Was erwartest du heute von der Mannschaft gegen Wolfsburg?
2: Dass sie sich wehrt, dass sie kämpferisch dagegen hält, dass sie sich gut verkaufen möchte, dass wir es natürlich extrem schwer haben. Ich sage fast schon chancenlos sind, das wissen wir. Aber wir spielen auch um ein gutes Erlebnis an sich und dass wir auch vielleicht heute über dieses Spiel als Mannschaft ein Stück weit mehr zusammenrutschen und uns dann auch für die Liga dann wieder mehr Selbstvertrauen holen können.
1: Also sind wir gespannt. Wer auch heute da ist, ist die Durbacher Weinprinzessin Anna Wörner. Anna, heute jetzt noch im Dirndl. Ich frage mich, wann ziehst du dich um und ziehst das Trikot des SC Sand an?
3: Dann, wenn ich das Trikot bekomme. Ich warte nur noch drauf und dann ziehe ich es drüber und dann gehe von mir aus aber noch kurz ins Tor.
1: Was ist der Anlass, dass du heute hier Besucher bist?
3: Ich bin von der WG Durbach aus dabei. Wir sind mit dem Wein hier dabei. Und ich darf dann ein bisschen Helfer ausschenken und auch zuschauen. Und ich bin gespannt.
1: Du bist ja die absolute Expertin, Anna. Wie geht denn das Spiel heute aus gegen Wolfsburg?
3: Also mir

0: Gewinne, ja, auf jeden Fall, würde ich behaupten. Ich setze alles hier auf euch, auf Sand. Und ich bin gespannt und ich hoffe, toi, toi, toi, immer gutes Gläsle und dadurch mal gewinne.
1: Also, wir trinken hier ein kleines Gläschen. Ich hoffe, die Spielerinnen haben noch nichts getrunken. Also, alles ist gut hier. Viele Zuschauer sind schon da und ich hoffe, dass es ein schönes Erlebnis gibt. Bin mal gespannt, wie es ausgeht. Mein Tipp darf ich jetzt leider noch nicht sagen, sondern das mache ich dann anschließend. Auf alle Fälle, hier ist richtig was los in Sand, in der Adams Arena. Von dort, Manni Schäfer für Hitradio.

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2: Und da haben wir sie, die 29 Grad in Neuried-Ichenheim bei Wetterwächterin Alexandra, in Kenzingen 28 Grad bei Dieter und Frank aus Hausach meldet 26 Grad, Kappelrodeck hätten wir 28 Grad im Angebot bei Niklas. 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Und 29 Grad, das sind schon so die Höchsttemperaturen heute Nachmittag. Es können hier und da auch 30 werden. Viel Sonnenschein, ein paar harmlose Wölkchen vielleicht, ansonsten bleibt es trocken. Auch zum Start in die neue Woche schönstes Spätsommerwetter, Sonne bis 28 Grad. Es ist 14 Uhr.
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3: Ich bin Gregor Jose Moser. Ab dem 5. Oktober wird auf der B33 bei Offenburg gebaut und das rund 4 Wochen lang. Betroffen ist das Stück zwischen der Stelle, an der die B33 nicht mehr vierspurig ist, und der Brücke über den Messeplatz. Die Arbeiter erneuern bis Ende Oktober in 3 Schritten die Fahrbahn sowie die Auf- und Abfahrten. Wer in den ersten beiden Phasen von oder nach Laa bzw. ins Kinzigtal will, wird durch das Industriegebiet Elgersweier umgeleitet. Der Berliner Landesverband der Linken geht wegen eines Videos gerichtlich gegen Bundeswirtschaftsministerin Reiche vor. Das berichtet der Spiegel. Es geht um ein Video auf dem Instagram-Kanal des Wirtschaftsministeriums. Reiche wirft darin einer nicht genannten Partei Antisemitismus und Nähe zur organisierten Kriminalität vor. Der Vorwurf der Linken, das Video laufe über den offiziellen Ministeriums-Account und das verstoße gegen das Neutralitätsgebot. 2 Menschen sind auf der A96 bei Buchloe im Ostallgäu gestorben, als ihr Reisebus von der Fahrbahn abgekommen und umgekippt ist. Mehrere Menschen der philippinischen Reisegruppe wurden laut Polizei verletzt, teilweise schwer. Der Bus war am frühen Morgen auf dem Weg nach München, als er ohne Fremdbeteiligung von der Fahrbahn abkam und umkippte. Wieso ist noch unklar. Papst Leo hat im Wallfahrtsort Lourdes in Frankreich vor rund 150.000 Gläubigen eine Messe gehalten. In seiner Predigt hat er zur Buße aufgerufen und dabei auch die katholische Kirche selbst in die Pflicht genommen. Er sprach von tiefen Wunden durch Untreue und Fehltritte. Im Laufe des Tages will Leo noch mit Menschen sprechen, die Opfer sexuellen Missbrauchs durch Geistliche wurden. Morgen reist er dann zum Abschluss seines Frankreichsbesuchs weiter nach Metz. Heimspielpremiere für Deutschlands neuen Bundestrainer Jürgen Klopp. Heute Abend geht's in der Fußball Nations League gegen Griechenland. Anpfiff in Augsburg ist um

0: 20.45 Uhr. In der Auftaktpartie in den Niederlanden vor 3 Tagen hatte es ein 1:1 Unentschieden gegeben.
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4: Der Hitradio OR Verkehrsservice, 2:04 gleich auf der B33 Offenburg Richtung Haslach. Vorsicht, 2 Pannenfahrzeuge, Höhe Abfahrt Elgersweier, Zunzweier auf dem Mainviertelstreifen. Dann A5 Karlsruhe Richtung Heidelberg zwischen Kronau und Waldorf-Wiesloch, Baustelle 5 Kilometer Stau. Und Großweier Richtung Gamshurst, die Ampel auf der Autobahnüberführung hat eine Störung und zeigt wohl dauerhaft rot an. Gute und sichere Fahrt allseits.
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4: In Bühl in der Siemensstraße gibt es einen mobilen Blitzer. Hier sind 20 erlaubt, außerdem diverse Anhängerblitzer, die ihr uns immer fleißig meldet, die länger stehen. Zum einen gibt es einen in der Gerolsecker Vorstadt in Lahr. Hier sind 30 erlaubt oder auch in Ottersweier in der Ludwig-Wilhelm-Straße. In Rastatt in der Ludwig-Wilhelm-Straße steht einer in der 30er-Zone. Alle findet ihr zum Nachlesen im Web unter hitradio.de im Verkehrsservice. Kommt gut an!
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4: Und seit 14 Uhr spielt der SC Sand in der 2. Frauenfußball-Bundesliga im DFB-Pokal gegen den VfL Wolfsburg. Und nach ein paar Minütchen steht es momentan noch 0:0. Wir halten euch auf dem Laufenden.

0: Hit Radio Ohr an diesem Sonntagnachmittag. Es ist 12 Meter hoch und hat 21,5 Millionen Euro gekostet. Was mag das wohl sein? In Offenburg-Albersbösch ist am Freitag das größte Blockheizkraftwerk der Stadt eröffnet worden. Rund 2 Jahre lang wurde hier der Standort aus- und umgebaut. Und für uns vor Ort war Hit Radio Ohr Reporterin Yvonne Stolz.
1: Marco Steffens, noch Oberbürgermeister von Offenburg. Im kommenden Jahr sind Sie ja bei der Badenova. Passenderweise heute ein Termin mit dem E-Werk. Es geht um Fernwärme, ein Thema, was Ihnen auch, glaube ich, sehr viel Spaß gemacht hat.
2: Ja, schon all die Jahre. Wir haben die Wärmewende ernst genommen bei uns in Offenburg und wir haben sehr viel in das Fernwärmenetz in den letzten Jahren investiert. Wir haben mittlerweile 30 Kilometer Fernwärmenetz in Offenburg. 4 bis 5 Kilometer bauen wir jedes Jahr dazu. Insofern entschuldige ich mich auch abermals für die Baustellen, die wir bei uns haben, was die Leute ja dann auch ärgert. Aber von der Zielfindung, muss man sagen, kommen wir sehr gut voran und auch auf unserem Zielpfad bis 2040 klimaneutral zu sein, sind wir gut unterwegs.
1: Wir stehen jetzt hier in Albersbösch in der Nähe vom ehemaligen Baumarkt B1. Hier ist dieses Blockheizkraftwerk. Was kann das alles?
2: Wir haben das jetzt deutlich aufgeweitet, nämlich von 1,5 Megawatt auf 7,5 Megawatt Leistung. Das heißt, und das alles auch im laufenden Betrieb, denn manche Menschen waren ja hier auch schon angeschlossen. Und insofern, ja, ich möchte es mal ganz praktisch machen. Wir drehen morgens, gerade wenn es jetzt wieder kühler wird, vielleicht den Thermostat auf, dass die Wohnung warm wird. Wir gehen unter die Dusche, haben warmes Wasser. Und alle, die an die Fernwärme angeschlossen sind, haben da jetzt keinen Unterschied gemerkt, dass wir eigentlich im laufenden System

0: haben, alles erneuert, umgebaut und leistungsfähiger gemacht haben. All das, was wir hier heute auch sehen, es ist regionale Wertschöpfung.
1: Ihnen war auch wichtig zu betonen, dass es ein Teil von dem Ganzen ist. Also Offenburg hat ja ein ganz klares Ziel ausgesprochen. Sie waren jetzt in den 8 Jahren Amtszeit auch Teil davon.
0: Ja, also 2019 hatte ich ganz viele Demonstrationen bei mir vorm Rathaus, nämlich Fridays for Future, wo die jungen Menschen ja ein Stück weit ja schon uns auch angeklagt haben und gesagt haben, ihr macht zu wenig. Und ich glaube, das war schon auch nochmal ein Faktor, der das ganze Thema beschleunigt hat. Auch wenn, und ich verstehe das aus jugendlicher Sicht, habe immer gesagt, ja, aber wir haben ja einen klaren Start. Und ich sage, das dauert alles viel zu lange. Ich glaube, man kriegt es jetzt aber sichtbar, was hier alles in den letzten Jahren passiert ist und was in den nächsten Jahren auch passieren wird. Und deswegen möchte ich wirklich auch nochmal dafür werben, schließen Sie sich an das Fernwärmenetz an. Wenn Sie eine Gesamtkostenrechnung auch als privater Haushalt machen, dann macht es absolut Sinn. Sie müssen sich nicht mehr mit irgendwelchen Fragen auseinandersetzen, sondern Sie wissen, wo Ihre Wärme herkommt. Und das Gute ist, hier sind wir ja auch, sollte es in Zukunft Wasserstoff sein oder was auch immer, wir sind auf alle Technologien hier entsprechend auch gerüstet.
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2: Und das sieht richtig gut aus an diesem Sonntagnachmittag. Spätsommerwetter, satt bis zu 30 Grad sind heute noch mal drin. Und die sind teilweise schon erreicht. In Offenburg meldet Alexandra 29 Grad. In Haslach Petra ebenfalls 29 Grad. In Hofstetten hat Sebastian 28 Grad auf dem Thermometer. Also noch mal richtiges Sommerfeeling. Viel Sonnenschein und blauer Himmel in der Ortenau und im Elsass. Auch morgen zum Start in die Woche bleibt das vorerst. Erstmal so 28 Grad und Sonne satt. Es ist 14.31 Uhr.
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2: Der Hitradio Verkehrsservice A5 Karlsruhe Richtung Heidelberg zwischen Kronau und Waldorf-Wiesloch Baustelle hier 5 Kilometer Stau und A8 Karlsruhe Richtung Stuttgart zwischen Pforzheim West und Pforzheim Ost in der Dauerbaustelle hier 5 Kilometer stockender Verkehr momentan. Gute und sichere Fahrt allseits.
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2: Die Anhängerblitzer, die ihr uns gemeldet habt, findet ihr im Internet unter www.hitradioohr.de im Verkehrsservice. Da stehen einige aktuell. Einer in der Ortsdurchfahrt von Friesenheim auf der B3 Richtung Offenburg und dann zum Beispiel auch einer in der Geroldsecker Vorstadt in Lahr. Hier sind 30 erlaubt. Alle weiteren, wie gesagt, bei uns im Verkehrsservice im Web hitradioohr.de zum Nachlesen. Und solltet ihr neuen entdecken, gerne eine WhatsApp schicken, 0173 104 33 und die 11 oder auch eine Mail an studio@hitradio-ohr.de.
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2: Zusammen. Und was soll ich sagen? Es ist nahezu verhext. Und das sage ich nicht, weil ich euch gleich noch einen Tipp zum Hexenfest in Buxwiller gebe, sondern es geht um die sportliche Partie heute des SC Sand, DFB-Pokal gegen den VfL Wolfsburg. Seit 14 Uhr läuft die Partie in der Adams Arena in Sand. Und die Gäste vom VfL Wolfsburg führen leider mit 2:0 aktuell gegen die

Die Sander und die Tore haben geschossen für die Gäste. Ela Podamos-Moss in der 17. Minute und Svenja Huth in der 26. Minute. Wir drücken weiterhin die Daumen, dass die Sander-Damen das Ruder noch rumreißen können.

0: Weltradio Ohr mit vielen Elsass-Tipps an diesem Sonntagnachmittag. Es gibt ja ein Mittelalterfest schon in Eschau heute. Also das ist gleich auf der anderen Rheinseite über die Pierre-Flimelin-Brücke rüber. Aber mittelalterlich geht es auch in Buxwiller zu. Das liegt nordwestlich von Straßburg. Da könnt ihr euch auf den Besen heben und nach Buxwiller fliegen. Dort steigt nämlich heute das Hexenfest, das Festival des Sorcières. Und dafür verwandelt sich das historische Zentrum in Buxwiller sozusagen in eine mittelalterliche, ganz fantastisch zauberhafte Kulisse. Bis heute Abend, 19 Uhr auf jeden Fall. Rund 170 Handwerker und Künstler sind vor Ort. Stilecht kostümiert, versteht sich. Tanz, Lagerleben und jede Menge Mitmachaktionen gibt es. Natürlich Bogenschützen, die ihr Können zeigen. Auf dem Schlossplatz gibt es außerdem einen Workshop mit getrockneten Blumen und vielen Sachen mehr. Viele Dinge auch für Kids, die angeboten werden. Eine Schmiede, eine mittelalterliche gibt es vor Ort und Küfer, historische Handwerkskunstspiele aus dem Mittelalter und vieles, vieles mehr. Und natürlich auch die Möglichkeit, ein kleines Zauberbuch herzustellen. Feuerspucker sind vor Ort. Also ein großes Mittelalterfest in Buxwiller mit Hexen, Rittern, Handwerk und vielem, vielem mehr. Natürlich auch gutem Essen, das versteht sich von selbst. Der Eintritt ist frei. Und ein bisschen Zauberkunst könnten wir jetzt auch für den SC Sand gebrauchen. Ja, denn da steht es seit der 35. Minute 0:3 für die Gäste vom VfL Wolfsburg. In der 35. Minute hat Camilla Küver das dritte Tor gegen die Sander Damen geschossen. Also ein bisschen Abracadabra bräuchten wir bitte für die Damen vom SC Sand.
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2: Spätsommerwetter in der Region, momentan 28 Grad in Offenburg bei Dimitri auf dem Thermometer, 27 Grad in Nordrach, meldet André. Viel Sonnenschein, hier und da vielleicht ein paar leichte Wölkchen, die sind harmlos, es bleibt trocken. Es wird ein richtiger, schöner Spätsommernachmittag und auch noch Abend, morgen zum Start in die neue Woche bleibt es weiterhin erstmal so. Also wir rutschen quasi in einen von einem goldenen September in einen goldenen Oktober hinein. Nächste Woche am Montag bis 28 Grad und viel Sonnenschein. Es ist 15 Uhr.
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3: Ich bin Gregor Jose Moser. Gleich 4 Babys auf einen Schlag. Das Haipaar im Naturkundemuseum Karlsruhe hat für eine echte Überraschung gesorgt. Schwarzspitzenriffhai-Dame Carla hat Anfang September 4 lebende Junge zur Welt gebracht. Bis zuletzt hatte man gezweifelt, denn Partner Amadeus ist mit 22 Jahren für einen Hai schon sehr alt. Die Kleinen sind vorerst in einem separaten Becken, damit sie nicht ihren eigenen Eltern zum Opfer fallen. Umweltfreundlich oder klimaneutral. Solche allgemeinen Werbeslogans sind in der Europäischen Union seit heute verboten, zumindest wenn sie nicht ausreichend belegt sind. Grund ist ein neues EU-Gesetz gegen Greenwashing. Außerdem gibt es ja seit Ende Juli das Recht auf Reparatur, das wird nochmal ausgeweitet. Händler und Hersteller dürfen nicht mehr behaupten, dass nur die Originalersatzteile des Herstellers funktionieren, wenn es Alternativen gibt. Der Sozialflügel der CDU übt scharfe Kritik am Kurs der Partei und fordert CDU-Chef und Bundeskanzler Merz zu Veränderungen auf. Die Partei werde den eigenen Ansprüchen als Volkspartei nicht mehr gerecht. Das hat der Vorsitzende der christlich-demokratischen Arbeitnehmerschaft Radke ZDFheute.de gesagt. Lea Matschulat berichtet.
4: Dem Vorsitzenden der christlich-demokratischen Arbeitnehmerschaft geht es auch darum, die arbeitende Mitte zurückzugewinnen. Die CDU habe einfach zu viele gesellschaftliche Gruppen aus dem Blick verloren. Eine Volkspartei, die nur noch mit sich selbst spreche, höre auf, eine Volkspartei zu sein. Radke schlägt vor, mehr Menschen aus zum Beispiel dem Handwerk oder der Pflege in den Wahlkreisen aufzustellen.
3: Bei einem schweren Busunfall auf der A96 bei Buchlohe im Ostallgäu sind 2 Menschen ums Leben gekommen, viele weitere wurden verletzt. Der Bus mit einer philippinischen Reisegruppe an Bord war auf dem Weg zum Münchner Oktoberfest, als der Reisebus ohne Beteiligung anderer Fahrzeuge nach rechts von der Fahrbahn abkam und umkippte. Die Unfallursache ist noch nicht bekannt. Die Menschen in der Schweiz haben dagegen gestimmt, die politische Neutralität des Landes auszuweiten. Wie der Schweizer Rundfunk berichtet, zeigen Hochrechnungen eine große Mehrheit für das Nein-Lager von mehr als 65%. Ein Erfolg der Initiative hätte unter anderem zur Folge gehabt, dass sich das Land zum Beispiel nicht mehr an internationalen Sanktionen gegen Länder beteiligt, die einen Krieg begonnen haben, wie etwa Russland.
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2: Der Hitradio OR Verkehrsservice, 3:03 haben wir es. A5 Karlsruhe Richtung Heidelberg zwischen Kronau und Waldorf-Wiesloch Baustelle, hier 5 Kilometer Stau. A8 Karlsruhe Richtung Stuttgart zwischen dem Dreieck Karlsruhe und Karlsbad steht ein defektes Fahrzeug und blockiert die linke Spur. A8 Karlsruhe Richtung Stuttgart zwischen Pforzheim West und Pforzheim Ost in der Dauerbaustelle, hier 5 Kilometer stockend. Gut.

0: und sichere Fahrt allseits.
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0: Und die Anhängerblitze, die ihr uns gemeldet habt, findet ihr im Web unter hitradioohr.de. Im Verkehrsservice in Baden-Baden steht unter anderem einer in der Kapuzinerstraße. Hier sind 30 erlaubt, sowie auch in Oberkirch in der Eisenbahnstraße steht einer. Gute und sichere Fahrt.
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0: Und wir gucken in die Adams Arena nach Sand, da heute DFB-Pokalspiel der Sander Damen in der zweiten Fußball-Bundesliga der Frauen gegen den VfL Wolfsburg. Die erste Halbzeit ist vorbei.
3: Halbzeit in der Adams Arena in Sand. Der SC Sand liegt gegen den VfL Wolfsburg zur Halbzeit mit 0:3. Im Rückstand bei mir Sascha Reis, der sportliche Leiter. Ja, Sascha, die ersten 15 Minuten war aus meiner Sicht gut, ausgeglichen, dann das erste Gegentor. Und dann kam eine vom SC Sand. Nichts mehr aus meiner Sicht. Die Bälle wurden nach vorne geschlagen. Und hätte die Torhüterin nicht so gut gehalten, dann hätten wir hier 6-7-0, könnte stehen für Wolfsburg. Wie sieht dein Fazit aus?
4: Ja, zuerst auch mal zu Lucy. Schlimme im Tor, überragendes Spiel, tolle Paraden. Sie allein macht schon richtig Spaß heute. Aber wie du sagst, wir waren die ersten 15 Minuten im Spiel, hatten sogar Ansätze nach vorne. Mit dem ersten Gegentor nach einem Eckball und auch dem zweiten. Wolfsburg trifft zweimal den Winkel, so muss man es ja auch sehen, die ersten zwei Tore. Wunderschön für uns natürlich, hat uns ein bisschen den Stecker gezogen, muss man sagen. Wir laufen seitdem auch nur hinterher, können den Ball nicht mehr halten. Wir merken, das Spiel kostet Kraft und Wolfsburg ist einfach eine Top-Mannschaft.
3: Was befürchtest du aus Sicht des SC Sand in den zweiten 45 Minuten?
4: Ja, Befürchtung ist vielleicht das falsche Wort. Natürlich müssen wir jetzt schauen, dass wir das Ergebnis einigermaßen eingrenzen. Es wird klar sein, dass Wolfsburg hier weiterhin auf unser Tor spielt, dass sie hier haushoch überlegen sind auch. Das war auch irgendwo ein Stück weit zu erwarten. Wir schauen jetzt, dass wir uns einigermaßen gut verkaufen. Wir spielen im Grunde gegen jedes Gegentor, dass wir das Ergebnis auch eingrenzen.
3: Das sagt Sascha Reis zur Halbzeit nach dem 0:3 nach 45 Spielminuten. Aus Sand, Manni Schäfer, Hitradio.
0: Ja, und man kann es nur so sagen, die Wolfsburger spielen weiterhin auf das Sander Tor. Seit der 48. Minute steht es 4:0 für die Gäste aus Wolfsburg.

0: Gute Nachricht für den Nachwuchs in Ringsheim. Ringsheims Bürgermeister Pascal Weber und seine Gemeinde haben Grund zum Feiern. Hier war diese Woche Richtfest für den neuen Kindergarten, die Dorfhopser.
1: Es macht mich stolz, wieder eine Einrichtung für unsere Kleinsten schaffen zu können. Und ich glaube, es gibt keinen größeren Lohn und kein größeres Freude für einen Bürgermeister, wenn er hoffentlich in glückliche Kinderaugen in einem Jahr schauen kann.
0: Und doppeltes Glück, denn der Baufortschritt läuft super.
1: Wir liegen voll im Zeit- und im Kostenplan. Das ist in der heutigen Zeit auch nicht so normal. Sogar etwas vorm Zeitplan. Und wir gehen davon aus, dass wir nach einem Jahr Bauzeit nächstes Jahr im Frühsommer fertig sein werden, dann noch die Außenanlagen machen, sodass die ersten Kinder nach den großen Sommerferien nächstes Jahr hoffentlich in unsere neue Kita einziehen können.
0: Und er verrät uns schon mal, worauf sich die kleinen Mitglieder der Dorfhopser Ringsheim dann zukünftig so freuen dürfen.
1: Wir sehen natürlich modernste Räumlichkeiten vor, mit Bewegungsraum, mit einer Werkstatt, mit einer Malwerkstatt, mit ausreichend Gruppen- und Sanitärräumen. Zusätzlich ist es als klimaneutrales Gebäude geplant. Das heißt, wir werden dort mehr Strom erzeugen, wie wir überhaupt das gesamte Gebäude brauchen.
0: Und nicht nur für die Kleinen entsteht hier ein neuer Platz. Im zweiten Obergeschoss der Kita sind zusätzlich drei mietpreisgebundene

Wohnungen geplant, auch wichtig in dieser heutigen Zeit. Bis die ersten Kinder durch die Türen der neuen Kita spazieren können, vergeht allerdings noch ein bisschen Zeit, wie Ringsheims Bürgermeister Pascal Weber schon gesagt hat. Aber wenn das bisherige Tempo beibehalten wird, dann ist ja nach den Sommerferien im kommenden Jahr ein Einzug sozusagen sicher. Wir drücken die Daumen für die neue Kita, die Dorfhopser in Ringsheim.

0: Hitradio Ohr am Sonntagnachmittag. Ja, irgendwie läuft's. Nicht für die Sander Frauen, aber für die Gäste vom VfW Wolfsburg. DFB-Pokalspiel heute in der Sander Adams Arena. Und die Tore, ja, die fallen und sie fallen. Zur Halbzeit stand es ja schon 3-0 aus Sicht der Gäste, ja, mit Toren von Podamors, Huth und Küver. Und in der zweiten Halbzeit ging es gar munter weiter. In der 46. Minute nochmal Podamors zum 4-0, Svenja Huth in der 54. Minute zum 5-0 und jetzt eben in der 65. Minute Lena Lattwein zum 6-0. Das wird eine eindeutige Kiste heute, leider Gottes. Ja, da werden sich wahrscheinlich die Gäste zur Feier des Tages das ein oder andere Gläschen genehmigen oder den ein oder anderen Krug, womit wir beim Thema wären. Aktuell ist ja gerade Wiesen- und Vasenzeit und Selina, Elias und Andi haben sich Gedanken gemacht, was man, was Besucher auf der Wiesen, Vasen niemals sagen würden.
1: Dinge, die Wiesen- und Vasenbesucher nie sagen würden.
2: Für mich ein kleines Pilz, bitte.
3: Also ich wasche meine Lederhose ja täglich.
2: Oder nee, haben Sie mir vielleicht eine Cola Light?
3: Also ich bleibe heute mal nüchtern.
4: Sie könnten auch mal sagen, dass Sie das eine beeindruckende Leistung finden.
2: Wo bekomme ich hier eigentlich einen Aperol Spritz?
5: Ich trinke heute, das ist kein Witz. Aperol, Aperol, Aperol Spritz. Und noch einen hinten dran, damit ich schlafen kann.
3: Knapp 16 Euro für eine Maß? Finde ich völlig okay.
2: Könnten Sie die Musik vielleicht ein bisschen leiser machen? Und übrigens, der Greifhakenautomat ist keine Geldverschwendung.
3: Eine Sekunde, ich muss da kurz jemandem Hallo sagen. Hey, moin moin, Hummel Hummel, Mors Mors.
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2: Das Wetter aktuell spätsommerlich schön, 27 Grad in Neuried bei Simon, in Lahr 28 Grad meldet Kunigunde und in Kehl-Auenheim Katja 28 Grad auf dem Thermometer. Sonne satt, blauer Himmel und so bleibt es auch zum Start in die neue Woche. Viel Sonnenschein und auch am Montag bis zu 28 Grad. Es ist 15.30 Uhr.
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2: Vorsicht auf der A5 Basel Richtung Karlsruhe. Zwischen Bühl und Rasthof Bühl sind am Fahrbahnrand Fußgänger unterwegs. Bitte hier vorsichtig fahren. Und wir blicken weiterhin auf die A5. Karlsruhe Richtung Heidelberg zwischen Kronau und Waldorf-Wiesloch, Baustelle hier 5 Kilometer Stau. A8 Karlsruhe Richtung Stuttgart zwischen 3 Karlsruhe und Karlsbad, ein defektes Fahrzeug auf der linken Spur, die ist hier blockiert und gesperrt. Und A8 Karlsruhe Richtung Stuttgart zwischen Pforzheim West und Pforzheim Ost, 5 Kilometer stockender Verkehr in der Baustelle. Gute Fahrt allseits.
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2: Alle Anhängerblitzer findet ihr aufgelistet im Web unter hitradioohr.de im Verkehrsservice. Aktuell steht einer auf der B3 in der Ortsdurchfahrt von Friesenheim. Hier sind 30 erlaubt. Unter anderem steht auch einer in Kuppenheim in der Friedrichstraße. Hier sind 30 erlaubt. Alle weiteren findet ihr, wie gesagt, unter www.hitradioohr.de im Verkehrsservice. Kommt gut an.
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1: Und da geht's heute um die eiserne Wildnis.
2: In Eiserne Wildnis spielt Brad Pitt den Ex-Elite-Soldaten James Belmont. In seinen Einsätzen hat James viele schreckliche Dinge erlebt. Und dabei immer an seiner Seite
3: gib Pfote, Kumpel.
2: Sein treuer Einsatzhund Odin.
3: Bist ein Guter.
2: Der Krieg hat bei beiden seine Spuren hinterlassen. Dem Hund fehlen ein Bein und ein paar Zähne. Und Ex-Soldat James hat mit psychischen Problemen zu kämpfen.
3: Ist okay, komm, Kumpel. Es war nur ein Albtraum. Wir sind nicht mehr dort.
2: Also sucht James die ultimative Ruhe, ganz weit weg von den Menschen. Er fliegt mit seinem Propellerflugzeug tief in die Wildnis Alaskas. Und dann, ganz plötzlich, stürzt er mit seinem Flieger ab. James überlebt, aber schwer angeschlagen. Und wieder bleibt ihm nur sein treuer Freund und Gefährte Odin. Kein Empfang, keine Hilfe, keine Straße, nur Kälte, Hunger und eine Landschaft, die wunderschön aussieht, aber jederzeit tödlich werden kann.
3: Ich bring dich nach Hause. Wir müssen es wohl auf die harte Tour machen.
2: Es ist eine Geschichte von zwei Überlebenden, die sich blind vertrauen müssen. Also großes Survival-Kino mit ganz viel Herz.

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10: Hit Radio Ohr am Sonntagnachmittag und es sind nur noch wenige Sekunden zu spielen bei der DFB-Pokalpartie zwischen dem SC Sand und dem VfL Wolfsburg in der Adams Arena. Ja, das ist eine eindeutige Kiste, ne, Manni Schäfer?
11: Nur noch wenige Augenblicke sind zu absolvieren in der Adams Arena in Sand. Der VfL Wolfsburg führt kurz vor Schluss mit 6:0. Beim SC Sand 3:0 stand er zur Halbzeit und dann unmittelbar nach Wiederbeginn machten die Wölfe das 4:0. Und hier spielt eigentlich nur eine Mannschaft und das ist der mehrmalige Pokalsieger VfL Wolfsburg. Sand hat überhaupt keine Möglichkeit. Im Gegenteil, hätte die Torhüterin aus Sand nicht so viele Bälle gehalten, dann stand sie mit Sicherheit 10 Tore für die Gäste. Das Mittelfeld des SC Sand existiert überhaupt nicht. Wenn, dann gab es mal vielleicht einen langen Ball auf die Flügelspitze. Mhm.
10: Danke, Manfred Schäfer, für den Bericht zum Schluss aus der Adams Arena. 2 Tore hat Ella Podamos geschossen, einmal in der ersten, einmal in der zweiten Halbzeit. 2 Tore auch Svenja Huth, einmal in der ersten, einmal in der zweiten Halbzeit. Außerdem Camilla Küver und Lena Lattwein haben getroffen für die Gäste vom VfL Wolfsburg. Das Endergebnis also 0:6. Der SC Sand verliert zu Hause gegen den VfL Wolfsburg. Jetzt müsste es eigentlich rum sein. Lasst mich gucken. Naja, es ist noch Nachspielzeit. Also vielleicht melde ich mich nochmal. Aber ansonsten bleibt es beim 0:6.
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2: Heute spätsommerlich schön, bis zu 30 Grad sind durchaus drin. Heute Nachmittag noch in der Ortenau und im Elsass. Dazu viel Sonnenschein und auch die neue Woche morgen am Montag startet weiterhin so. Wir bewegen uns Richtung goldener Oktober. Auch morgen bis 28 Grad und viel Sonne. Es ist 16 Uhr.
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3: Ich bin Gregor Jose Moser. An der B33 bei Hechtsberg in Hausach wird ab Dienstag eine neue Bedarfsampel für Fußgänger und Radfahrer gebaut. Damit sollen sie sicher über die Straße kommen zwischen Hechtsberg und dem Radwegennetz Richtung Hausach und Haslach. Ab dem 30. September ist deshalb die Vorlandstraße an der Unterführung bis zum Klärwerk komplett dicht. Ab dem 7. Oktober wird dann auch auf einer Seite der B33 gearbeitet. Der Verkehr läuft dort über eine Ampel. Bis Ende Oktober soll dann alles fertig sein. Nach den Wahlniederlagen der CDU in Berlin und Mecklenburg-Vorpommern setzt sich der Arbeitnehmerflügel dafür ein, mehr Menschen in die Partei einzubinden. In der Union kämen inzwischen zu viele gesellschaftliche Gruppen kaum noch vor, heißt es in einem Grundsatzpapier des Bundesvorstands, wie das ZDF berichtet. Der Chef des Arbeitnehmerflügels, Radke, hat auch Parteichef und Kanzler Merz kritisiert. Dessen Aussagen über Krankentage und Leistungsbereitschaft würden viele Menschen aufregen. Die Grünen-Vorsitzenden Franziska Brandner und Felix Banaschak wollen weiter an der Spitze der Partei bleiben. Beide haben mitgeteilt, dass sie auf dem Parteitag Anfang Dezember für eine zweite Amtszeit kandidieren. Brandner und Banaschak führen die Grünen seit November 2024. Auf der A96 im Ostallgäu hat es einen schweren Busunfall gegeben. Zwei Menschen sind gestorben, viele wurden verletzt. Der Reisebus war mit einer philippinischen Reisegruppe auf dem Weg von Mailand zum Münchner Oktoberfest. Fabian Schaffer.
4: Der Reisebus war gegen 6 Uhr zwischen Buchloe Ost und Landsberg am Lech West von der Fahrbahn abgekommen und umgekippt. Andere Fahrzeuge waren nach bisherigen Erkenntnissen nicht beteiligt. Rund 35 Passagiere saßen im Bus, 2 starben, 6 Verletzte wurden mit Rettungshubschraubern in Kliniken gebracht. Warum der Bus von der Straße abkam, ist noch völlig unklar.
3: Die Schweiz versteht sich international ja als neutral. Strenger auslegen will die Bevölkerung diese Neutralität aber nicht. Das ist das Ergebnis einer Volksabstimmung über eine mögliche Verfassungsänderung. Rund 66% haben laut Prognosen des SRF dagegen gestimmt. Ziel der Initiative, die bis auf die rechtsnationale SVP alle Parteien ablehnen, war unter anderem, dass die Schweiz keine Sanktionen mehr gegen Länder verhängt, die einen Krieg begonnen haben.
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2: Vorsicht auf der A5 Basel Richtung Karlsruhe, einmal zwischen Bühl und Rasthof Bühl, Personen entlang der Fahrbahn und auch an Höhe der Autobahnabfahrt Baden-Baden, Personen mit Hunden entlang der Fahrbahn. A5 Karlsruhe Richtung Heidelberg, zwischen Kronau und Waldorf-Wiesloch, Baustelle 5 Kilometer Stau. A8 Karlsruhe Richtung Stuttgart, zwischen Dreieck Karlsruhe und Karlsbad, ein defektes Fahrzeug auf der linken Spur, die ist hier blockiert. Und A8 Karlsruhe Richtung Stuttgart, zwischen Pforzheim West und Pforzheim Ost, 2 Kilometer stockend. Gute und sichere Fahrt also.

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2: Einen mobilen Blitzer gibt es in Freiburg in der Günterstalstraße. Hier sind 30 erlaubt. Kommt gut und sicher an. Und ich wünsche euch noch einen schönen Restsonntag.
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1: Ich bin Gregor Jose Moser. Ein Schwerverletzter und rund 30.000 Euro Schaden. Das ist die Bilanz eines Motorradunfalls gestern Nachmittag zwischen Kappel-Rodeck und Ottenhöfen. Ein 34-jähriger Autofahrer übersah beim Abbiegen aus einer Seitenstraße heraus einen vorfahrtsberechtigten Motorradfahrer. Beim Zusammenstoß wurde der 59-jährige Motorradfahrer schwer verletzt. Wie konnte es zu dem schweren Reisebusunfall heute Morgen kommen auf der A96 bei Buchlohe im Ostallgäu? Das soll jetzt ein Gutachten klären, wie die Polizei bekannt gegeben hat. Gegen einen der beiden Busfahrer, einen 40-jährigen Italiener, wird demnach wegen fahrlässiger Tötung im Straßenverkehr ermittelt. Er saß am Steuer, als der Bus von der Fahrbahn abkam und umkippte. Zwei Passagiere kamen dabei ums Leben, viele weitere wurden verletzt. Terrorverdacht in Großbritannien. Dort hat die Polizei 5 Männer festgenommen, und zwar in der Nähe des Luftwaffenstützpunkts RAF Fairford, der vom US-Militär genutzt wird. Das berichtet die Nachrichtenagentur PA. Die Männer werden demnach verdächtigt, einen Anschlag vorbereitet zu haben. Zuvor waren der Polizei 3 verdächtige Fahrzeuge aufgefallen. Eine Sprecherin sagte, man sei noch in einem frühen Stadium der Ermittlungen. Umweltfreundlich oder klimaneutral? Solche allgemeinen Werbeslogans sind in der Europäischen Union seit heute verboten, zumindest wenn sie nicht ausreichend belegt sind. Grund ist ein neues EU-Gesetz gegen Greenwashing. Außerdem gibt es ja seit Ende Juli das Recht auf Reparatur, das wird nochmal ausgeweitet. Händler und Hersteller dürfen nicht mehr behaupten, dass nur die Originalersatzteile des Herstellers funktionieren, wenn es Alternativen gibt. In wenigen Stunden heißt es Heimdebüt für Jürgen Klopp als Bundestrainer. In Augsburg trifft die deutsche Fußballnationalmannschaft in der Nations League auf Griechenland. Mehr von Thomas Bremser.
2: Welche Mannschaft werden die Fans am Abend sehen? Daraus macht Jürgen Klopp auch diesmal ein Geheimnis. Offiziell bekannt ist, dass Alexander Nübel im Tor stehen wird. Das sei schon länger geplant gewesen. Nico Schlotterbeck rutscht raus auf die Tribüne. Denn ein Spieler muss Klopp aussortieren, weil sonst für die UEFA zu viele im Kader wären. Schlotterbeck war lange verletzt und spielte in Amsterdam durch. Deshalb jetzt die Pause.
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1: 27. September 1999. Britney Spears steigt mit Crazy in die Charts ein. Mit diesem Song knüpft Britney an ihren Erfolg mit Baby One More Time und Sometimes an. In der Stop-Remix-Version wird diese Nummer zum Soundtrack des Teenie-Films Drive Me Crazy mit Melissa Joan Hart, die wir auch übrigens aus der Serie Sabrina total verhext kennen, und Adrian Grenier. Als Melissa Joan Hart gefragt wird, ob sie auch in Britneys Musikvideo zum Song dabei sein will, da sagt sie sofort zu. Adrian Grenier ist sich erstmal nicht so sicher, ob er als Schauspieler auch unbedingt in einem Popmusikvideo zu sehen sein muss. Der Videoregisseur ruft ihn aber an und überzeugt ihn, indem er sagt, wie förderlich das für seine Karriere sein wird und was

ein echt cooles Mädchen Britney Spears doch ist. Naja, welches dieser beiden Argumente ihn nun mehr überzeugt hat, das weiß man nicht. Jedenfalls kommt er letztendlich doch zu dem Dreh. Und es hat sich definitiv gelohnt. Sowohl das Video als auch der Song werden unfassbar erfolgreich und erinnern uns heute noch an den Charme der späten 90er und der frühen Britney.

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1: Ich bin Gregor Jose Moser. Gleich 4 Babys auf einen Schlag. Das Haipaar im Naturkundemuseum Karlsruhe hat für eine echte Überraschung gesorgt. Schwarzspitzenriffhai-Dame Carla hat Anfang September 4 lebende Junge zur Welt gebracht. Bis zuletzt hatte man gezweifelt, denn Partner Amadeus ist mit 22 Jahren für einen Hai schon sehr alt. Die Kleinen sind vorerst in einem separaten Becken, damit sie nicht ihren eigenen Eltern zum Opfer fallen. Die Schweiz versteht sich international ja als neutral. Strenger auslegen will die Bevölkerung diese Neutralität aber nicht. Das ist das Ergebnis einer Volksabstimmung über eine mögliche Verfassungsänderung. Rund 70% haben laut offiziellen Angaben dagegen gestimmt. Ziel der Initiative, die bis auf die rechtsnationale SVP alle Parteien ablehnen, war unter anderem, dass die Schweiz keine Sanktionen mehr gegen Länder verhängt, die einen Krieg begonnen haben. Die SPD im Bundestag bleibt dabei. Die Reformpläne für die Pflege müssen überarbeitet werden. Man wolle keine Pflegereform, die bloß das nächste Finanzloch stopfe und die Rechnung an die Menschen weitergebe, so die stellvertretende Fraktionsvorsitzende Schmidt. Für morgen sind zu dem Thema Gespräche zwischen Union und SPD geplant. Aus Berlin Lea Matschulat.
2: Die SPD droht damit, die Pflegereform im Bundestag zu blockieren. Die Pflegekassen selbst, sie wollen eine Reform, wollen Kürzungen bei den Leistungen für die Pflegebedürftigen. Die Kassen sitzen auf einem Milliardendefizit. Pflege dürfe kein Armutsrisiko sein, heißt es wiederum von der SPD.
1: Bei schweren Unwettern und Erdrutschen in Indien und Nepal sind mindestens 70 Menschen ums Leben gekommen. Die Region wird immer wieder von schweren Naturkatastrophen heimgesucht. Erst im August waren bei Überschwemmungen in Nepal mehr als 1.400 Menschen ums Leben gekommen. Tausende werden noch vermisst. Jürgen Klopp gibt heute sein Heimdebüt als neuer Fußball-Bundestrainer. In der Nations League trifft Deutschland auf Griechenland. Anstoß in Augsburg ist um 20.45 Uhr. Im Vergleich zum 1:1 gegen die Niederlande am Donnerstag wird es ein paar Änderungen geben. Im Tor wird laut Klopp Alexander Nübel stehen. Außerdem bekommt der Dortmunder Innenverteidiger Nico Schlotterbeck eine Pause. Und die Fußballerinnen des FC Bayern sind ins Achtelfinale des DFB-Pokals eingezogen. Mit einem 2:1 bei Zweitligist Borussia Mönchengladbach.
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1: Ich bin Gregor José Moser. 3 Tage nach seinem Bundestrainerdebüt steht für Jürgen Klopp und die deutsche Fußballnationalmannschaft schon das nächste Pflichtspiel an. In der Nations League geht's am 2. Spieltag gegen Griechenland. Pia Wegner berichtet.
2: Ein 1:1 Unentschieden gegen die Niederlande zum Auftakt und ein Bundestrainer, der angesichts der kurzen Vorbereitungszeit mit seiner Premiere zufrieden war. Mit dieser Ausgangslage geht's in die 2. Partie gegen Griechenland. Und gegen die Griechen spricht die Bilanz eindeutig für Deutschland. Noch nie gab's eine Niederlage, 70% der Partien hat das DFB-Team gewinnen können. Anpfiff in Augsburg ist um 20.45 Uhr.
1: Wie konnte es zu dem schweren Reisebusunfall heute Morgen kommen auf der A96 bei Buchloe im Ostallgäu? Das soll jetzt ein Gutachten klären, wie die Polizei bekannt gegeben hat.

0: Gegen einen der beiden Busfahrer, einen 40-jährigen Italiener, wird demnach wegen fahrlässiger Tötung im Straßenverkehr ermittelt. Zwei Passagiere kamen bei dem Unfall ums Leben. Bundesgesundheitsminister Lindemann hat seine geplante Pflegereform verteidigt, gegen Kritik aus der SPD, es handele sich um ein reines Sparpaket. Die SPD pocht unter anderem auf eine Begrenzung des Eigenanteils bei den Kosten für das Pflegeheim. In der ARD hat der CDU-Politiker Lindemann dem Vorschlag eine Absage erteilt, weil die Einsparungen dadurch nur bei rund 300 Euro pro Monat liegen würden, bei einem Gesamteigenanteil von durchschnittlich 4.000 Euro pro Heimplatz und Monat. Nach den Wahlniederlagen der CDU in Berlin und Mecklenburg-Vorpommern setzt sich der Arbeitnehmerflügel dafür ein, mehr Menschen in die Partei einzubinden. In der Union kämen inzwischen zu viele gesellschaftliche Gruppen kaum noch vor, heißt es in einem Grundsatzpapier des Bundesvorstands, wie das ZDF berichtet.
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1: Ich bin Gregor José Moser. Jürgen Klopp gibt jetzt gleich sein Heimdebüt als neuer Fußball-Bundestrainer. In der Nations League trifft Deutschland auf Griechenland. Anstoß in Augsburg ist um 20.45 Uhr. Im Vergleich zum 1:1 gegen die Niederlande am Donnerstag gibt es ein paar Änderungen. Im Tor wird Alexander Nübel stehen. Außerdem bekommt der Dortmunder Innenverteidiger Nico Schlotterbeck eine Pause. Die Schweizer wollen sich nicht stärker abschotten. Eine Initiative für eine strengere Neutralität ist bei einer Volksabstimmung gescheitert. Die Abstimmung war brisant, denn es ging um die Zusammenarbeit der Schweiz mit Nachbarländern und auch um Russland-Sanktionen. Christiane Ulrich berichtet aus Genf.
2: Mit der von rechts forcierten Abstimmung sollte eine striktere Auslegung der Neutralität in die Verfassung geschrieben werden. Sanktionen gegen Länder, die Kriege starten, wären dann nicht mehr möglich gewesen. Dagegen aber Geschäfte mit Kriegsparteien. Gegner hatten darauf gepocht, dass die Schweiz einen moralischen Kompass behält und Täter nicht genauso wie Opfer behandelt.
1: Terrorverdacht in Großbritannien. Dort hat die Polizei 5 Männer festgenommen, und zwar in der Nähe des Luftwaffenstützpunkts RAF Fairford, der vom US-Militär genutzt wird. Das berichtet die Nachrichtenagentur PA. Die Männer werden demnach verdächtigt, einen Anschlag vorbereitet zu haben. Zuvor waren der Polizei 3 verdächtige Fahrzeuge aufgefallen. Eine Sprecherin sagte, man sei noch in einem frühen Stadium der Ermittlungen. Wenn sich der Flug verspätet oder sogar storniert wird, pochen einige Passagiere auf Entschädigung. Im ersten Halbjahr hat es deswegen rund 53.000 Klagen gegeben. Damit ist die Zahl der Entschädigungsklagen gegen Fluglinien erstmals seit 2021 wieder deutlich zurückgegangen. Trotzdem sorgen diese laut dem Deutschen Richterbund weiter für enorme Arbeitsbelastungen an den Zivilgerichten. Unternehmen, die für ihre Produkte mit den Worten nachhaltig oder umweltfreundlich werben, müssen auch beweisen, dass sie es wirklich sind. Das schreibt eine EU-Richtlinie vor, die seit heute gilt. Außerdem sind nur noch Nachhaltigkeitssiegel erlaubt, die von einer unabhängigen Zertifizierungsstelle oder staatlichen Stelle vergeben wurden.
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1: Ich bin Gregor Jussé Moser. Es ist ein neuer Rekord. Schon jetzt hat Deutschland im laufenden Jahr mehr Solarstrom produziert als im kompletten vergangenen Jahr. Bis heute sind 90,2 Terawattstunden Solarstrom erzeugt worden, wie eine Auswertung des Bundesverbands Solarwirtschaft zeigt. Grund für den Rekord seien ungewöhnlich viele Sonnenstunden sowie der kontinuierliche Photovoltaikausbau. Linken-Co-Chef Pantisano hat sich gegen Antisemitismusvorwürfe gegen seine Partei gewehrt. Im ARD-Bericht aus Berlin sagte er, die Linke stehe klar an der Seite jüdischer Menschen und stehe für den Schutz jüdischen Lebens ein. Kritik an der israelischen Regierung dürfe aber nicht mit antisemitischen Tönen vermischt werden. Die Linke hatte vor einer Woche die Berlin-Wahl gewonnen und will nun mit Grünen und SPD über eine Regierung sprechen. Die Polizei in England hat möglicherweise einen Terroranschlag verhindert. 5 Männer wurden festgenommen. Zuvor war ein Hinweis eingegangen, dass die Verdächtigen mit mehreren Lieferwagen auf dem Weg zum Luftwaffenstützpunkt Fairford seien. Dieser wird von den USA genutzt, um Angriffe auf iranische Raketenstellungen zu fliegen. Bei der geplanten Pflegereform sind sich Union und SPD uneins. Die SPD droht mit Blockade der Reformpläne und will grundsätzliche Änderungen. Gesundheitsminister Lindemann erteilte dem in der ARD eine Absage. Aus Berlin, Ronny Thorau.
2: Die SPD fordert einen Beitrag der Privatversicherten zur Pflegereform und einen Pflegedeckel. Den hält Gesundheitsminister Lindemann für zu kurz gesprungen. Er spare wenige 100 Euro bei inzwischen 3.000 bis 4.000 Euro Eigenanteil. Immerhin, Lindemann gibt sich noch optimistisch. Auch über andere Reformen habe man sich ja schon mal kurz vor knapp geeinigt. Eigentlich soll die Pflegereform am Mittwoch ins Kabinett.
1: Die Schweizerinnen und Schweizer haben sich gegen eine strengere Auslegung der politischen Neutralität ausgesprochen. Gut 70% stimmten bei der Volksabstimmung mit Nein, wie das Bundesamt für Statistik mitteilte. Damit könnte sich die Schweiz auch weiterhin an Sanktionen der EU gegen zum Beispiel Russland beteiligen.
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1: Ich bin Moritz Einzel. Die Schweizer wollen sich nicht stärker abschotten. Eine Initiative für eine strengere Neutralität ist bei einer Volksabstimmung gescheitert. Die Abstimmung war brisant, denn es ging um die Zusammenarbeit der Schweiz mit Nachbarländern und auch um Russland-Sanktionen. Christiane Ölrich berichtet aus Genf.
2: Mit der von rechts forcierten Abstimmung sollte eine striktere Auslegung der Neutralität in die Verfassung geschrieben werden. Sanktionen gegen Länder, die Kriege starten, wären dann nicht mehr möglich gewesen. Dagegen aber Geschäfte mit Kriegsparteien. Gegner hatten darauf gepocht, dass die Schweiz einen moralischen Kompass behält und Täter nicht genauso wie Opfer behandelt.
1: Wenn sich der Flug verspätet oder sogar storniert wird, pochen einige Passagiere auf Entschädigung. Im ersten Halbjahr hat es deswegen rund 53.000 Klagen gegeben. Damit ist die Zahl der Entschädigungsklagen gegen Fluglinien erstmals seit 2021 wieder deutlich zurückgegangen. Trotzdem sorgen diese laut dem Deutschen Richterbund weiter für enorme Arbeitsbelastungen an den Zivilgerichten. Bundesgesundheitsminister Linnemann hat seine geplante Pflegereform verteidigt. Gegen Kritik aus der SPD, es handle sich um ein reines Sparpaket. Die SPD pocht unter anderem auf eine Begrenzung des Eigenanteils bei den Kosten für das Pflegeheim. In der ARD hat der CDU-Politiker dem Vorschlag eine Absage erteilt. Die Einsparungen dadurch lägen nur bei rund 300 Euro, bei einem Gesamteigenanteil von durchschnittlich 4.000 Euro pro Heimplatz und Monat, so Linnemann. Unternehmen, die für ihre Produkte mit den Worten nachhaltig oder umweltfreundlich werben, müssen auch beweisen, dass die es auch wirklich sind. Das schreibt eine EU-Richtlinie vor, die seit heute gilt. Außerdem sind nur noch Nachhaltigkeitssiegel erlaubt, die von einer unabhängigen Zertifizierungsstelle oder staatlichen Stelle vergeben wurden.
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1: Ich bin Moritz Einzel. Die Heimpremiere von Jürgen Klopp als Bundestrainer ist schiefgegangen. Die deutsche Fußballnationalmannschaft hat ihr zweites Gruppenspiel in der Nations League in Augsburg gegen Griechenland mit 0:1 verloren. Siegtorschütze für die Griechen war Dimitrios Korbelis in der 74. Minute. Weiter geht's für das deutsche Team am kommenden Donnerstag in München. Dann ist der Gegner Serbien. Bundesgesundheitsminister Linnemann lehnt die neuen Vorschläge der SPD für eine Reform der Pflegeversicherung ab. In der ARD sagte der CDU-Politiker, der vom Koalitionspartner geforderte Pflegedeckel gehe ihm nicht weit genug. Er warne davor, jetzt so zu tun, als ob damit auch nur im Ansatz ein Problem gelöst sei, so Linnemann.
2: Die Pflegeversicherung ist strukturell unterfinanziert. Jedes Jahr fehlen 10% der Ausgaben, das sind rund 10 Milliarden, sage ich jetzt mal Pi mal Daumen. Und wenn wir das nicht strukturell ändern, dass man mit den Einnahmen auskommt, was an Ausgaben rausgeht, werden wir die Zukunft im Pflegesystem nicht gewinnen.
1: Linnemann sagte, man dürfe nicht nur Pflaster aufkleben, sondern müsse erste Hilfe leisten. Strukturelle Reformen in der Pflege sollen ab Ende Oktober in einer Kommission beraten werden. Die Schweizerinnen und Schweizer haben sich gegen eine strengere Auslegung der politischen Neutralität ausgesprochen. Gut 70% stimmten bei einer Volksabstimmung mit Nein, teilte das Bundesamt für Statistik mit. Wäre die Initiative des Vereins Pro Schweiz erfolgreich gewesen, hätte die Schweiz womöglich die Russland-Sanktionen aufgehoben. Es ist ein neuer Rekord. Schon jetzt hat Deutschland im laufenden Jahr mehr Solarstrom produziert als im kompletten vergangenen Jahr. Bis heute sind 90,2 Terawattstunden Solarstrom erzeugt worden, wie eine Auswertung des Bundesverbandes Solarwirtschaft zeigt. Grund für den Rekord seien ungewöhnlich viele Sonnenstunden sowie der kontinuierliche Photovoltaikausbau.
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1: Ich bin Moritz Einzel. Die deutsche Fußballnationalmannschaft hat ihr zweites Gruppenspiel in der Nations League verloren. Bei der Heimpremiere von Jürgen Klopp als Bundestrainer unterlag das DFB-Team in Augsburg, Griechenland, mit 0:1. Klopps Fazit in der ARD: Die Abläufe haben gefehlt.
2: Wir können nicht uns die Bälle einfach holen, wo wir sie uns holen wollen, und dann nach vorne tragen und dann hoffen, dass da irgendeiner aus dem Weg geht. Und das ist jetzt die Geschichte des Spiels so ein bisschen. Und ich habe nicht damit gerechnet, aber es hat mich jetzt auch nicht überrascht, dass sie am Ende so ein Drecksding da reinwurscheln.
1: Am kommenden Donnerstag geht's weiter für das deutsche Team. In München ist dann Serbien der Gegner. Im Koalitionsstreit um die Pflegereform hat Gesundheitsminister Linnemann die neuen Vorschläge der SPD zurückgewiesen. Ein Pflegedeckel würde ihm nicht weit genug gehen, sagte Linnemann in der ARD.
3: Deshalb plädiere ich für eine Kommission, dass wir jetzt sozusagen nicht nur Pflaster aufkleben, sondern eine erste Hilfe leisten, damit weiter die Leistungen ausgezahlt werden an die Pflegebedürftigen und die Beiträge stabil halten.
1: Ab Ende Oktober solle dann eine Kommission über strukturelle Reformen in der Pflege beraten, so Linnemann. Die Grünen-Vorsitzenden Franziska Brandner und Felix Banaschak wollen weiter an der Spitze der Partei bleiben. Beide haben mitgeteilt, dass sie auf dem Parteitag Anfang Dezember für eine zweite Amtszeit kandidieren. Brandner und Banaschak sind seit knapp 2 Jahren im Amt. Bei einer Volksabstimmung in der Schweiz haben die Menschen im Land eine deutliche Verschärfung der traditionellen schweizerischen Neutralität abgelehnt. Rund 70% stimmten gegen die sogenannte Neutralitätsinitiative. Sie sah unter anderem vor, dass es keine Wirtschaftssanktionen mehr geben soll gegen Länder, die einen Krieg begonnen haben, also im aktuellen Fall Russland.
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1: Ich bin Moritz Einzel. Die Griechen haben Jürgen Klopp sein Heimdebüt als Bundestrainer verdorben. Die deutsche Fußballnationalmannschaft hat ihr zweites Nations League Gruppenspiel in Augsburg gegen Griechenland mit 0:1 verloren. Es war ein zähes Spiel, eine deutsche Mannschaft noch ohne ausreichende Automatismen rannte an gegen tiefstehende Griechen. DFB-Kapitän Joshua Kimmich in der ARD.
2: Ja, mit ein bisschen Glück hätten

0: mal einen reingekriegt, aber insgesamt war es zu statisch von uns, nicht ganz so kreativ. Wir hatten zu wenig Bewegung, uns ist zu wenig eingefallen. Deswegen hätte ich jetzt gesagt, so ein 0-0 wäre verdient gewesen. Dass wir es verlieren, ist schon sehr unglücklich.
1: Weiter geht's für die deutsche Mannschaft am Donnerstag in München gegen Serbien. Papst Leo XIV. Ist bei seinem Frankreich-Besuch mit Opfern sexuellen Missbrauchs durch katholische Geistliche zusammengekommen. Das Treffen fand im Marienwallfahrtsort Lourdes statt. Leo versprach nach Angaben des Vatikans, sich dafür einzusetzen, dass sich das erlittene Unrecht für andere nicht wiederholt. Zuvor hatte der Papst bei einer Freiluftmesse von tiefen Wunden und schmerzhaften Fehltritten gesprochen, die in der Kirche begangen worden seien. Die Linke greift in Berlin nach der Regierungsverantwortung, sieht sich aber Vorwürfen ausgesetzt. Bundeschef Pantisano hat gesagt, dass mutmaßliche Nähe zur organisierten Kriminalität aufgearbeitet werde und
2: uns wird ja vorgeworfen, wir seien antisemitisch, was ich absolut zurückweise, weil wir als eine der wenigen uns trauen, öffentlich zu kritisieren, was in Israel passiert.
1: Man stehe für den Schutz jüdischen Lebens in Deutschland ein, in Berlin und überall anders, beteuerte Pantisano. Bei schweren Unwettern und Erdrutschen in Indien und Nepal sind mindestens 70 Menschen ums Leben gekommen. In Nepal warnen die Behörden zudem vor weiteren Sturzfluten, weil die Wasserstände der großen Flüsse weiter steigen. Erst im August waren bei Überschwemmungen in Nepal mehr als 1.400 Menschen ums Leben gekommen. Tausende werden noch vermisst.
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1: 28. September 1986. The Communards sind kurz davor, mit Don't Leave Me This Way an die Spitze der Charts zu klettern. Ein energiegeladener Disco-Beat, der sofort mitreißt und eine Stimme, die man unter Tausenden heraushört. Nach seinem Ausstieg bei Bronski Beat gründet Sänger Jimmy Somerville gemeinsam mit dem Pianisten Richard Coles The Communards. Für ihr Debütalbum schnappen sie sich den Disco-Klassiker Don't Leave Me This Way aus den 70ern und verwandeln ihn in ein modernes High-Energy-Kraftpaket. Die Magie des Songs liegt im extremen Stimmkontrast. Jimmy Somervilles glasklares Falsett trifft auf die außergewöhnlich tiefe, sonore Stimme der Gastsängerin Sarah Jane Morris. Ein Duett, das man in dieser Form im Pop selten hört. Der Track schlägt weltweit wie eine Bombe ein. Don't Leave Me This Way geht auf Platz 1 der britischen Charts, hält sich dort 4 Wochen lang und wird zur meistverkauften Single des ganzen Jahres 1986 in Großbritannien.

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